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1: Mit Dominik Kunzmann. Das nenne ich mal vollen Körpereinsatz der Polizei in Kehl. Mit einem abenteuerlichen Flucht querfeldein und schließlich einem Sprung in die Kinzig hat ein Mann versucht, vor dem Beamten zu flüchten. Zuvor hatte er versucht, Baumaschinen zu klauen. Die Polizisten haben ihn erwischt und es begann eine wilde Verfolgungsjagd. Letztlich ist der 26-Jährige ins Wasser gesprungen und durch die Kinzig geschwommen. Die Polizisten sind hinterher geschwommen, haben aber trotzdem die Spur verloren. Am Ufer angekommen konnte der Dieb dann dank eines Polizeihubschraubers in einem Maisfeld entdeckt und festgenommen werden. Am Sonntag haben alle Stutenzieher endgültig die Wahl. 2 Wochen nach dem ersten Wahlgang ist Oberbürgermeister Stichwahl. Frank Burkhardt und Tobias Walter stehen im Finale um die Nachfolge der bisherigen Oberbürgermeisterin Petra Becker. Stutenzieher macht daraus ein kleines Event auf dem Rathausvorplatz in Blankenloch mit Musik und Bewirtung.
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3: Der Samstag startet mit viel Sonne und nur ein paar harmlosen Wolken. Dazu wird's richtig sommerlich warm mit bis zu 32 Grad. Am Sonntag geht's fast genauso weiter. Sonne satt bis zu 31 Grad. Und am Montag mischen sich zwar ein paar Wolken dazu, trotzdem bleibt's warm mit 27 Grad.
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2: Ich bin Tine Klima. Die bisherige Gesundheitsministerin Nina Warken wird neue Kanzleramtschefin. Das teilte Bundeskanzler Friedrich Merz in Berlin mit. Sie folgt auf Thorsten Frey, der an die Unionsfraktionsspitze wechseln soll. Für Warken übernimmt Carsten Linnemann das Gesundheitsressort. Merz kündigte für die kommenden Wochen weitere Veränderungen im Kabinett an.
3: Darüber werde ich zu gegebener Zeit Sie informieren, aber diese Entscheidungen brauchen nicht zuletzt angesichts der Sommerpause noch ein paar Tage und vielleicht auch mehr Zeit.
2: Damit ist auch eine weitere Nachbesetzung gemeint, auf die Kanzler Merz nicht einging. Eigentlich sollte auch Verkehrsminister Schnieder seinen Platz räumen. Sein geplanter Nachfolger Fritz Günzler, Finanzexperte der Union, hatte aber kurz vor knapp abgesagt. Bundesinnenminister Dobrindt hat die Ausweitung von Abschiebungen nach Afghanistan gegen Kritik verteidigt. Wer nach einem abgelehnten Asylverfahren ausreisepflichtig sei, müsse auch mit einer Abschiebung rechnen, sagte er. Zuvor war bekannt geworden, dass künftig nicht mehr nur Straftäter und Gefährder für Abschiebungen identifiziert werden sollen. Flüchtlingsrat und Linke kritisieren das als unverantwortlich bzw. als Vorstoß gegen den Menschenrechtsschutz. TikTok gefährdet Kinder und Jugendliche nach vorläufigen Ermittlungsergebnissen der EU-Kommission durch niedrige Schutzstandards. Die Brüsseler Behörde kritisiert unter anderem, dass Fremde die öffentlichen Benutzerkonten von Minderjährigen sehen und die jungen Nutzer auch mit missbräuchlichen Absichten kontaktieren könnten.
4: 200 Millionen Nutzer hat TikTok in Europa. Kinder und Jugendliche brauchen mehr Schutz, meint die EU-Kommission. Bis jetzt könne jeder in die öffentlichen Nutzerkonten sehen. Das müsse sich ändern. Künftig sollten nur noch von den Jugendlichen selbst akzeptierte Nutzer in die Konten schauen dürfen. TikTok weist die Kritik zurück. Die EU-Kommission hat in den vergangenen Monaten schon ein Verfahren wegen Suchtrisiken gegen TikTok eingeleitet und von Snapchat, Facebook und Instagram verlangt, dass das Mindestalter von 13 Jahren besser kontrolliert wird. Aus Brüssel, Dieter Ebeling.
2: Hunderttausende werden heute in Berlin zum Christopher Street Day erwartet. Die Demonstration soll mittags beginnen und dann an der Siegessäule vorbei zum Brandenburger Tor führen. Abends tritt Sängerin Sarah Connor auf. Schon einen Abend vorher war bereits Rapperin Icky Mel aufgetreten. Das Motto des CSD lautet dieses Mal: Haltung ist hot.
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5: Der Samstag startet mit viel Sonne und nur ein paar harmlosen Wolken. Dazu wird's richtig sommerlich warm mit bis zu 32 Grad. Am Sonntag geht's fast genauso weiter. Sonne satt bis zu 31 Grad. Und am Montag mischen sich zwar ein paar Wolken dazu, trotzdem bleibt's warm mit 27 Grad.
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0: So, ihr seid jetzt hier im Neue Welle Podcast. Alle die uns über irgendeinen Streaming-Anbieter hören oder über unsere Website zuschauen, dieneuewelle.de, die sind ja extra ins Netz gegangen, um eben hier zu landen. Das habt ihr schon mal geschafft. Herzlichen Glückwunsch. Wer uns gerade im Radio hört, für den ist das vielleicht jetzt ein bisschen überraschend. Podcast heißt 29 Minuten 59 Sekunden, weil wir immer 29 Minuten und 59 Sekunden über Themen aus der Region sprechen. Wir, das bin ich, Jan Zipperer, und Kollege Carsten Penz sitzt mir gegenüber. Und wir starten, und ich starte gerne mit einem launigen Thema in die Geschichte. Carsten, du bist ja großer Fan von Materia.
1: Ja, der kommt auch aus Rostock, wie ich.
0: Genau.
1: Guter Junge.
0: Und wusstest du, dass der immer, wenn der hier in der Nähe ist, wenn er zum Beispiel auf dem Fest spielt oder auf dem Happiness Festival, dass der dann ins Eyachtal fährt zur Fischzucht Zordel
1: ja.
0: und da angeln geht?
1: Ja, das habe ich auch gesehen.
0: Das hat er jetzt schon mehrmals gemacht. Und dann lädt er seine ganze Crew ein und die sitzen dann da und essen. Also das sind dann so 15 bis 20 Leute und die angeln sich vorher den Fisch aus den Gewässern da in der Fischzucht Zordel.
1: Ja.
0: Und dann gibt's da lecker Essen.
1: Ich habe da auch schon geangelt.
0: Ja?
1: Echt? Ich war auch schon mal da, ja. Das ist eine coole Sache da.
0: Hast du einen Angelschein?
1: Nee, mittlerweile nicht mehr. Also das ist abgelaufen. Ja, ich habe die Angelprüfung gemacht. Aber ich habe nie wieder verlängert. Ich weiß gar nicht, wie das geht, ob ich das nochmal komplett neu machen müsste oder so.
0: Ist nämlich gerade auch ein aktuelles Thema in Baden-Württemberg.
1: Sind wir schon im Podcast richtig drin
0: ja,
1: jetzt?
0: Ja, das hängt alles mit meiner Anfangsgeschichte zusammen. Denn immer mehr Fischereischeine, das ist wohl der offizielle Begriff, Fischereischeine, werden gefälscht, beziehungsweise man fälscht die Prüfungszeugnisse und geht dann zum Amt, zur Gemeinde und sagt, schau mal, hier ist mein Zeugnis, ich habe den Fischereischein bestanden, händige mir bitte das Papier dazu aus. Und das ist gerade ein größeres Problem, weil man eben beim Fischereischein lernt, wie man angelt, wo man angelt, wann man nicht angeln darf, wie man mit den Tieren richtig umgeht, auch wie man sie richtig tötet. Das lernt man da auch und deswegen ist der Fischereischein sehr wichtig.
1: Wer ihn weißt du, wie fälscht, man sie richtig tötet?
0: Alter, das war der Punkt, wo ich gesagt habe, kann ich nicht machen, geht nicht.
1: Mit dem sogenannten Totholz. Das heißt auch wirklich so, das Totholz, ja.
0: Und da haut man einmal auf den Kopf.
1: Mhm.
0: Hier stand aber auch, das habe ich extra weggelassen, weil ich nicht so traurige Themen in unserem Podcast haben wollte.
1: Ja.
0: Da stand aber auch, dass man sie vor dem Töten betäuben muss. Ist das das? Dann wäre es mir doch lieber, wenn es
1: wie
0: das
1: soll man denn das machen?
0: Betäubholz.
1: Habe ich da ein bisschen Chloroform dabei oder was? Oder wie soll ich die betäuben vorher?
0: Mit dem Betäubholz.
1: Ja, abgeschnitten.
0: Auf jeden Fall. 5 Jahre Knast drohen dir, wenn du den Fischereischein
1: fälschst. Jahre?
0: Ja.
1: Ist nicht dein Ernst.
0: War die Meldung von der deutschen Presse.
1: Wir hatten heute Morgen, ja okay, du kannst nichts dafür, ich weiß, ich hab's verstanden. Wir hatten heute Morgen die Meldung, dass ein Mann übers Internet minderjährige Mädchen dazu aufgefordert hat, Bilder in freizügiger Pose ihm zu schicken. Der ist für 3 Jahre in den Knast gegangen. Und wenn du den Fischerei- oder Angelschein fälschst, gehst du für 5 Jahre in den Knast.
0: Ja, das ist doch oft so, wenn du mit deinem super SUV irgendwie Menschen tot fährst, dann kommst du nicht so lange in den Knast, wie wenn du dich auf der Straße festklebst. Das ist ja ständig so. Also damit herzlich willkommen zum Neue Welle Podcast.
1: Das war eine lange Einleitung.
0: Wir hatten schon längere Einleitungen. Aber es war ja auch gleich ein aktuelles Thema aus der Region. Über was willst du sonst noch sprechen heute?
1: Ludwigshafen ist Weltmeister.
0: Im Hässlichsein.
1: Nein, in was anderem, in was sehr Leckerem.
0: Okay, ich möchte in diesen Podcast eine Weltsensation bringen. Sowas gibt's nirgendwo anders auf der Welt, gibt's nur hier bei uns.
1: Wahnsinn.
0: Ja, machen wir gleich.
1: Geil. Ludwigshafen ist Weltmeister und zwar im Pizzabacken.
0: Ja, das habe ich gelesen.
1: Ja, ja. Hast du auch gesehen, wer Weltmeister geworden ist?
0: Ein Pizzabäcker aus Ludwigshafen.
1: Das ist korrekt, mit dem Namen Lorenzo Parotta. Er ist Pizzabäcker aus Ludwigshafen und hat sogar jetzt das Triple geholt. Er ist eigentlich nämlich so ein Chemie...
0: Pizza, Pasta und Tiramisu.
1: Genau, er ist ein Chemiefabrikarbeiter.
0: Natürlich, was denn sonst in Ludwigshafen, ja?
1: Der in einem Urlaub in Italien seine Leidenschaft für Pizza erfunden oder gefunden hat und hat das dann so ein bisschen hobbymäßig gemacht, hat so Teig angesetzt und den auch immer gefüttert und hat eben daraus Pizza gemacht und die so verfeinert, dass er vor 2 Jahren bei der bei der deutschen Meisterschaft der Hobby-Pizza-Köche den ersten Platz geholt hat.
0: Geil.
1: Dann hat er gedacht, ich kann das ja so gut, ich mache das jetzt mal so ein bisschen auf Nebengewerbe und hat sich wohl einen Foodtruck zugelegt und macht da, verkauft dort seine Pizza und hat jetzt bei der deutschen Meisterschaft den ersten Platz der Profi-Pizzabäcker gemacht. Also nach dem deutschen Meistertitel der Hobbyköche hat er jetzt den deutschen Meister-Profi-Koch gemacht, also im Bereich Pizza. Und das hat ihn wiederum qualifiziert für die Weltmeisterschaft, die auch, glaube ich, in Italien stattgefunden hat. Da waren 34 Nationen vor Ort, also wirklich ein riesengroßes Ding. Über 650 Pizzabäckerinnen und Pizzabäcker, die alle dort eine Pizza gemacht haben. Und seine Pizza ist die beste in einem bestimmten Bereich. Warte mal, ich kann das raussuchen. Ist aber auch eigentlich Wurst, habe ich eh nicht verstanden. Ist irgendein Wort, ich habe noch nie so eine Pizza bestellt. Aber es stand drin, die Königsklasse. Also es ist sozusagen, da wollen alle Weltmeister werden. Und er hat es geschafft und hat jetzt sozusagen das Triple. Also die deutsche Meisterschaft in Hobby, in Profi und Weltmeister.
0: Wahnsinn.
1: Geiler Typ. Geil. Und er sagt aber auch, dass er davon natürlich noch nicht leben kann. Sein Traum ist ein eigenes Restaurant. Mhm. Ich meine, jetzt als Weltmeister, das ist ja eigentlich eine geile Promo, jetzt musst du das Weltmeisterlokal aufmachen. Aber er ist noch Chemiefabrik-Mitarbeiter und hat eben diesen Foodtruck, mit dem er ab und an mal unterwegs ist. Und das, lieber Jan, ist eigentlich eine Aufgabe an dich jetzt, weil du wohnst ja nicht weit weg und du hast ja so ein bisschen auch Angst vor Ludwigshafen oder findest die Stadt ja gar nicht so schön.
0: Nein.
1: Aber jetzt, wo du weißt, dass es dort die weltbeste Pizza gibt, könnte das doch mal ein Grund für dich sein, diese Stadt A neu zu bewerten und B ihr auch mal wieder einen Besuch abzustatten.
0: Ja, Challenge accepted. Werde ich tun. Ja, schöne Meldung, kann man nichts mehr hinzufügen. Ist top, ist gerade für Ludwigshafen gut und wichtig, dass sie da endlich auch mal was Positives haben, was sie sich in die Stadtgeschichte schreiben können. Die haben so viel Pech. Jetzt haben sie die Brücke neu gemacht und jetzt ist die Brücke schon wieder kaputt.
1: Ist wieder kaputt, oh Gott.
0: Wir haben drüber gesprochen. Also von daher, ich freue mich für die Stadt Ludwigshafen, dass es da auch endlich mal etwas gibt.
1: Und ich finde, wir haben in letzter Zeit relativ viele Weltmeistertitel hier für Deutschland vergeben,
0: ja,
1: gell?
0: Weil wir auch, vielleicht sind wir ein bisschen hellhörig geworden, nachdem das mit dem Fußball nicht geklappt hat.
1: Ja, genau.
0: Dass wir da jetzt versuchen, das zu kompensieren. Kann ich dir meine Geschichte vorspielen?
1: Jetzt, wo du das sagst, fällt es mir gerade auf, ist es nochmal eine doppelte Schmach für Italien auch. Also, dass Italien A bei der Fußball-Weltmeisterschaft nicht dabei ist und dann noch nicht mal in der Pizza-Kategorie den Weltmeistertitel holt. So, Jan,
0: und
1: jetzt...
0: Und im Roboterfußball waren sie auch nicht so gut.
1: Nee.
0: Also, pass auf, eine Weltsensation. Ich freue mich sehr auf diesen Moment hier im Podcast. Habe ich lange drauf hingearbeitet. Tatsächlich hatte ich die Idee schon vor Jahren, habe es immer wieder vergessen. Jetzt hat es
1: vor
0: endlich...
1: Jahren?
0: Jetzt hat es endlich geklappt, dass ich mit dir hier im Podcast einen Biertest machen kann.
1: Ach, du großer Gott.
0: Und zwar...
1: ich habe gehört, du hattest Besuch gestern.
0: Ich hatte Besuch, genau. Und zwar auch aus der Pfalz, nicht aus Ludwigshafen, sondern aus Neustadt an der Weinstraße. Da gibt es eine kleine Firma, die haben die Weltsensation geschaffen. Sie haben Trockenbier erfunden. Sie haben Bierpulver hergestellt und verkaufen das. Damit die Sache nicht zu werblich wird, habe ich mir überlegt, ich werde den Namen der Firma jetzt einmal sagen, damit ihr wisst, wonach ihr googeln müsst, wenn ihr das mal ausprobieren wollt. Die Firma nennt sich Beardrop und ich habe hier ein kleines Päckchen, das sieht aus wie so ein Vanillepudding-Verpackung. Da steht dann eben auch dieser Firmenname drauf und drin ist ein Pulver und das wollte ich jetzt mit dir hier im Podcast einmal anrühren.
1: Mega gut.
0: Dass du das mal probieren kannst. Ich habe es vorgestern schon probiert, als der Chef der Firma hier im Sender war. Wir haben da auch ein Video zu aufgenommen und der hat mir alles erklärt, wie lange er dran getüftelt hat, dass er die erste Version schon spitze fand, aber seine Familie hat gesagt, das ist es noch nicht. Dann haben sie weiter getüftelt mit Lebensmittelchemikern und auch mit Biersommeliers, denen sie dann immer ihre Entwürfe zum Probieren gegeben haben und die haben dann gesagt, was noch fehlt, was man noch machen muss.
1: Ja.
0: Es hat Alkohol. Willst du mal riechen?
1: Ja, wir müssen sowieso mal ein bisschen ASMR machen hier. Das klingt, rieche ich am Mikro. Oh ja, das riecht ja richtig nach Alkohol und Bier.
0: Ja, genau.
1: Also das ist in so einer Tüte drin, die klingt so.
0: Ja.
1: Das hört sich sogar so ein bisschen sprudelig an.
0: Ja, mach's nicht kaputt.
1: Nein. Ich passe sehr, sehr genau drauf auf. Ich will ja das volle Biererlebnis haben.
0: Also ich habe jetzt hier diese Vanillepudding-Tüte und ich packe jetzt hier das Pulver in ein Glas hinein. Das sind auch Gläser, die die Firma eben freundlicherweise hier zur Verfügung gestellt hat. Das 250 Milliliter.
1: Ich meine, wie genial ist das? Ich sehe mich auf Wanderschaft. Ich wandere ja gerne und stell dir vor, du kannst da einfach Wasser, kalt, hast du ja immer dabei.
0: Ja, oder Brunnen.
1: Und dann kannst du dir dann Bier kredenzen.
0: Ja, also ich habe so im Gespräch mit dem Hersteller, habe ich so viele Möglichkeiten, Flugzeug, Schiff, überall da. Er selbst sagt auch, was kann Pulverbier, was normales Bier nicht kann? Du kannst davon halt irgendwie 20 Kisten auf einmal hochschleppen.
1: Stimmt.
0: Weil das natürlich.
1: Ist da Alkohol drin?
0: Da ist Alkohol drin. 4,9.
1: Okay, Alkohol bei der Arbeit, auch mal was Neues.
0: Ja, du hast ja schon deine Arbeit heute gemacht.
1: Und jetzt schüttelst du das so ein bisschen durch?
0: Ja, ich hab's nur, da sind so Klumpen
1: drin. Und jetzt machst du Wasser drauf.
0: Weiß ich nicht, wie gut das ist, wenn das so ein bisschen verklumpt.
1: Hast du was zum Rühren dabei?
0: Als der Chef das gemacht hat, war das nicht so klumpig. Nee, ich habe nichts zum Rühren dabei.
1: Ja. Haben wir einen Stift? Warte, haben wir einen Stift? Jetzt gibt er Wasser auf?
0: Ja. Erstmal nur die Hälfte, so habe ich das gelernt.
1: Ey, es klingt richtig wie ein Bier. Oh, es schäumt.
0: Und jetzt schäumt es erstmal ein bisschen. Ich hoffe, es hört gleich auf zu schäumen.
1: Oh, perfekt. Es hört genau oben am Rand hört es auf.
0: Mhm.
1: Du bist ein richtiger Profi.
0: Das sehen wir gleich. Nein.
1: Oder doch kein Profi?
0: Doch kein Profi. Naja.
1: Also das ist geil für die Kollegen, die hier nach uns ins Studio kommen. Ja. Riecht das mal schön fett nach Bier.
0: Mhm. Und auch die Technik wird sich freuen. Also auf jeden Fall Flugzeug, Schiff oder was wir auch festgestellt haben danach noch im Gespräch mit den Kollegen, Festivals. Stell dir vor, du gehst auf irgendwie so ein Festival, hast in deiner Bauchtasche irgendwie...
1: Wasser darfst du ja mitnehmen.
0: Wasser darfst du
1: ganz
0: mitnehmen.
1: Häufig.
0: Wasser gibt's auch häufig kostenlos. Und dann eben gehst du nicht in 5-7 Euro für einen halben Liter, sondern du hast dein eigenes Pulver
1: das
0: dabei.
1: Darfst du jetzt die Festivalmacher nicht hören lassen, weil die natürlich auch von den Bierpreisen und den Getränkepreisen oft die Acts bezahlen. Hatten wir ja letztens auch in den Nachrichten, dass ein großer Festivalmacher darum gebeten hat, dass wir doch die Getränke bitte vor Ort kaufen und nicht selber mitbringen.
0: Das ist aber auch ein großer Festivalmacher gewesen, dessen Festival relativ günstig im Kartenverkauf ist. Ich meine, wenn du irgendwie 300 Euro... Aber reden wir gar nicht davon, das heimlich mit reinzuschmuggeln, sondern vielleicht auch auf dem Zeltplatz. Da darfst du ja Getränke mitnehmen, wenn du jetzt bei den großen Festivals unterwegs bist.
1: Ich bin heiß auf das Bier. Ich gucke die ganze Zeit drauf, aber der Schaum nimmt nicht ab. Du kannst nichts nachgießen jetzt.
0: Ich hab zu schwungvoll eingegossen.
1: Aber ich möchte mal so sagen, also ich beschreibe das jetzt einmal für alle, weil wir machen ja Podcast. Ihr könnt euch den Podcast ja auch anschauen auf YouTube. Vielleicht lohnt sich das dieses Mal tatsächlich mal, sich die Bildvariante reinzuziehen. Aber ich kann das für euch mal beschreiben. Es steht, was?
0: Es ist nicht so, ich halte es mal vor mein Gesicht, dann kann man es vielleicht sehen.
1: Genau. Und zwar, das ist echt cool. Es sieht wirklich aus wie ein gezapftes Bier. Vorher war Pulver drin, dann hat der Jan einfach Wasser aufgegossen. Und jetzt sieht es wirklich so aus, als hätte ich mir ein Bier aus der Flasche oder Dose in ein Glas gekippt. Die Farbe ist perfekt.
0: Wirklich, ja. Und ein gutes Pilz braucht ja auch seine Zeit, braucht ja auch 7 Minuten. Und das hier braucht ungefähr 4 bis 5 Minuten, wenn man es profimäßig einschenkt. Ich habe ein bisschen zu flüssig, zu viel, zu schnell. Dann braucht es halt ein bisschen. Ich war ein bisschen gierig. Aber auf jeden Fall ein interessantes Konzept aus Neustadt, aus der Pfalz und weltweit einzigartig. Gibt es nirgendwo anders. Hat noch keiner hingekriegt.
1: Hat er sich das patentieren lassen?
0: Ich gehe davon aus,
1: ist das so ein junges Startup, in das wir wieder investieren müssen? ist das wieder etwas, wo wir sagen, das wird direkt aufgekauft von Procter & Gamble?
0: Also ich könnte mir vorstellen, bei der Höhle der Löwen könnte er damit sicherlich gut punkten.
1: Ja.
0: Wäre interessant. Aber ich glaube, ich habe den Eindruck im Gespräch gewonnen, dass sie das eher langsam angehen möchten, selbst wachsen wollen und nicht irgendwie alle Anteile an irgendwie einen Multimillionär verschachern und der macht da dann was Kurzlebiges draus, sondern hier geht's, glaube ich, um was Langfristiges, was Schönes. Genau, kannst im Internet bestellen, brauchst halt eben nur kaltes Wasser, ohne Kohlensäure übrigens.
1: Kaltes
0: Glas Wasser. Ja, wo ist denn hier dieser Strich? Ja. Ach guck mal, ich hab's ja schon gleich. Ja, bin ja schon bei...
1: Achso, du hast den Strich aufs Glas gemacht oder ist das ein Spezialglas?
0: Das ist ein Spezial...
1: Das ist das spezielle Bierpulverglas?
0: Das spezielle Trockenbier.
1: Ach, das ist ja Wahnsinn.
0: Bierglas.
1: Da gibt es so einen Strich auf dem Glas, bis dahin muss man Wasser aufgekippt haben.
0: Ja.
1: Cool.
0: Also da steht halt 250 Milliliter.
1: Ja, perfekt.
0: Ja. Und da sind wir jetzt an diesem Punkt. Ja. Ich würde sagen, das sieht ganz gut aus. Wie gebe ich denn dir das jetzt ohne...
1: Ohne über die Technik?
0: Ohne, dass es aufs Mischpult fällt.
1: Ah, ja. Ist alles schon passiert, Leute.
0: Ja.
1: Also, ich beschreibe das jetzt mal. Ich habe das Glas in der Hand. Geruch. Riecht ein bisschen wie ein Radler. Ein bisschen süßer. Was jetzt kein Nachteil sein soll. Mhm. Ich beschreibe einfach nur, ich finde es sehr fruchtig vom Geruch her. Also ich bin gar nicht so auf herbe Biere. Mir kommt das zu. Die Schaumkrone ist...
0: Die Woge der Begeisterung.
1: Die ist so ein bisschen... Ist halt eine Schaumkrone. So. Farbe ist wie eine Eins. Geruch auch. Also ich nehme jetzt mal einen Schluck.
0: Carsten scheint Durst zu haben.
1: Oh, ich hatte wirklich Durst.
0: 4,9%. 4,9 Umdrehungen.
1: Ich find's gut. Punkt. Es könnte ein bisschen sprudeliger sein. Es hat nicht so ein Biersprudel. Es ist so ein bisschen... Aber ich weiß jetzt nicht, ob wir auch richtig gemischt haben oder du in dem Fall oder auch zu schnell eingegossen oder nicht. Es schmeckt auf jeden Fall nach Bier. Es könnte aber auch noch ein bisschen kräftiger sein tatsächlich. Aber es ist ein fantastisches Getränk. Also es schmeckt mir.
0: Carsten macht das Glas direkt leer. Ich habe das nicht geschafft, das leer zu trinken. Ich hatte Angst, weil ich noch Sendung danach hatte.
1: Na, jetzt drehe ich richtig auf. Jetzt geht's richtig ab.
0: Ja.
1: Was für eine geile Idee.
0: Ja. Weltweit die einzige. Witzig auch aus der Pfalz, ne? Nicht aus Bayern oder so. Na, wobei, ja. Ich glaube, Bayern kannst du damit, wirst du davon nicht überzeugen können. Das sind so Bierpuristen.
1: Also mir, doch, ich, doch, ist gut. Mal gucken, was das Bier gleich mit mir macht.
0: willst du mal jemanden anrufen und ihm davon erzählen?
1: Dass ich gerade Bier getrunken habe?
0: Ja, oder von unserem Podcast.
1: Das können wir machen. Mal gucken, wer es wird heute. Steht, danke Jens, steht unten drunter.
0: Also ein Jens hat sich bedankt.
1: Wir haben uns bei Jens bedankt. Hm. Wahrscheinlich hat da Jens einen Blitzer gemeldet. Ich weiß es nicht. Ich habe jetzt nicht in die Nachricht geguckt. Ich tippe das hier sozusagen von oben ab. Mal schauen, ob Jensen Bensen rangeht. Das ist eine Blitzermeldung, ja.
2: Guten Tag, hier ist die Mailbox von Jens Essig. Ich bin im...
0: Okidoki.
1: Schade, Schadesen.
0: Nun, Densen, dann erzähl doch nochmal. Du hast doch bestimmt noch eine spannende Geschichte.
1: Ich habe zwei sogar.
0: Okay, dann.
1: Jetzt muss ich mal kurz gucken, welche ich dann noch nehme. Ich nehme eine kleine. Gut. Ich nehme was? Ah, oder? Nee, ich nehme das andere. Vielleicht schaffe ich die kleine nicht, dann mache ich die kleine
0: nächste Mal. Komm, wir machen schnell, wir schaffen sie alle.
1: Wir hatten letzte Woche dieses große Unwetter.
0: Ja.
1: Und dann kam ich am Montag oder Dienstag, also vor 2-3 Tagen, in den Sender und mache die dpa-Meldungen auf und sehe, dass das Karlsruher Institut eine Pressemitteilung rausgegeben hat, wo es die Menschen in Baden-Württemberg, ich muss jetzt ab und an mal aufstoßen, ich merke gerade, es kommt wieder ein kleiner von unten hoch. Ich muss vorsichtig,
0: Lass alles raus, ja, besser, Carsten, wir sind hier ja unter uns.
1: Besser als unten. Na, auf jeden Fall. Möchten die von den Menschen in Baden-Württemberg Hagelkörner haben.
0: Mhm.
1: Und haben alle Baden-Württemberger aufgefordert, Hagelkörner zu sammeln, auch demnächst, also für die Zukunft, für zukünftige Unwetter. Und das hab ich erst gedacht, das ist ein Scherz oder so. Also warum soll man denn Hagelkörner sammeln? Und da steht auch richtig in dieser Pressemitteilung eine Anleitung drin, man soll große Hagelkörner in eine Plastiktüte, die luftdicht einschließen, dann in die Tiefkühltruhe machen und dann soll man dem KIT schreiben und die kommen sogar vorbei und holen die Hagelkörner ab.
0: Mit dem Kühlwagen.
1: Das hat mich so interessiert, dass ich direkt mal beim KIT angerufen habe. und habe mit Dr. Jannik Fischer gesprochen. Dr. Jannik Fischer ist wissenschaftlicher Mitarbeiter am KIT und zwar in der Arbeitsgruppe Atmosphärische Risiken. Und er forscht seit Jahren zum Thema Hagel. Und das macht Karlsruhe nicht nur alleine, sondern das machen die weltweit vernetzt. Zum Beispiel ist dort auch ein australisches Forscherteam dabei. Denn Hagel ist weltweit, das hat mir der Jannik Fischer erzählt, ein großer Schadensverursacher. Also nicht nur in der Landwirtschaft, also in der Landwirtschaft auch. Da reichen schon kleine Hagelkörner aus, um ganze Ernten zu vernichten. Aber eben auch große Hagelkörner in Städten, die wirklich unfassbar viel Schaden anrichten können. Und Hagel ist noch nicht komplett erforscht. Also in unserer wahnsinnig technologisierten Welt, wo wir fast ja alles wissen, ist Hagel immer noch so ein großes Fragezeichen. Und deswegen bittet man die Bürgerinnen und Bürger in Baden-Württemberg, Hagel zu sammeln. Und zwar ab einer Körnergröße von 4 cm Durchmesser. Das ist wohl ungefähr ein Golfball. Das kann man sich so vorstellen. Das ist schon ein richtiger Brocken. Ich habe so ein Hagelkorn ehrlich gesagt persönlich noch nicht gesehen. Aber ich habe Videos gesehen von Menschen jetzt auch nach dem Unwetter letzte Woche, wo solche Hagelkörner dann im Garten lagen. Und die müssen gesammelt werden. Und was machen die damit? Die machen nämlich Folgendes. Die schneiden die auf, denn Hagel ist ähnlich vergleichbar wie mit Bäumen. Die bilden so Ringe. Die steigen ja auf und wieder ab und auf und wieder ab. Und immer jedes Mal bildet sich eine neue Schicht und das Hagelkorn wird größer. Und diese Schichten sind halt interessant, weil da wird halt geguckt, chemische Zusammensetzung und man will so mehr über die Bedingung und Entstehung von Hagelkörnern erfahren, um eben solche Unwetter und Hagelschäden besser vorhersagen zu können. Also es soll am Ende sicherer für uns werden. Ich fand das irgendwie eine coole Meldung und wusste auch nicht, zum Beispiel, dass Hagel noch nicht so richtig erforscht ist. Und bin sehr froh über diese Meldung. Und das ist so mein Learning der Woche, muss ich auch ehrlicherweise sagen. Das fand ich richtig geil.
0: Das freut mich. Ich kenne diese Meldung schon seit vielen Jahren. Gibt's das nämlich schon, dass die eben, dass wir hatten das schon öfter in der Sendung und sie machen sehr wenig Fortschritte, muss ich sagen, wenn sie immer noch nicht wissen, wie sich Hagel zusammensetzt, weil wirklich, das haben sie schon vor 3-4 Jahren mal gehabt, dass man Hagel sammeln soll, meine ich, wenn ich mich richtig erinnere, kann auch weniger gewesen sein und ich kenne das, dass man das eben ins Eisfach packen soll und dann kommen die vorbei mit dem Eiswagen und holen das ab. Fand ich auch eine spannende Geschichte. Hatten wir gestern auch in der Sendung als Thema, als Song des Tages. Ich war sehr fasziniert von dem größten Flugzeug der Welt, das gerade in Stuttgart gelandet und gestartet ist, die Antonov. Sehr viele Schaulustige waren da am Montagabend da, dann ist es aber gar nicht gestartet. Dann ist es am Dienstagabend erst gestartet, waren wieder sehr viele Schaulustige da. Mit an Bord ein 80 Tonnen schweres Bauteil, das nach Malaysia geflogen wurde, gehört zu einem Kraftwerk dort, war kaputt und eine Firma bei Waldshut war die einzige, die das reparieren kann. Und weil dieses Kraftwerk sehr viele Menschen mit sehr viel Strom versorgt, musste das sehr schnell gehen. Und der schnellste Weg war eben, mit diesem Riesenflugzeug das 80 Tonnen Bauteil von Malaysia nach Stuttgart zu fliegen, dann nach Waldshut zu bringen. Da wurde es kurz repariert und jetzt ist es wieder zurückgeflogen. So eine Antonov, das war super aufwendig, weil um dieses schwere Bauteil in das Flugzeug zu laden, mussten Spezialkräne kommen, die du aber auf der Landebahn nur aufbauen kannst, wenn kein Flugbetrieb ist. Also wurden diese Spezialkräne aufgebaut, um dieses schwere Ding dann eben in das Flugzeug zu laden. Und das Flugzeug kann dann immer noch fliegen. Ich finde das total faszinierend. Und mit 260 bis 290 Sachen ist es dann abgehoben auf der Startbahn von Stuttgart, braucht 3 Kilometer, bis die Antonov losfliegen kann. Und die Landebahn ist 3,3 Kilometer lang. Also das hat gerade mal so geklappt.
1: Habe ich auch gelesen. Ich habe noch eine kleine Meldung, die fand ich sehr faszinierend, weil ich sie sehr niedlich geschrieben fand. Die Freiwillige Feuerwehr in Lauda-Königshofen, das ist eine Stadt im Main-Tauber-Kreis, im fränkisch geprägten Nordosten Baden-Württembergs, die wurden zu einem Zwangslage-Kleintiereinsatz gerufen.
0: Zwangslage?
1: Kleintiereinsatz, so heißt es wohl in der Fachsprache. Der Feuerwehrkommandant Fabian Walter war vor Ort und hat berichtet. Was ist passiert? Ein Rehbock, der ist in einen privaten Pool gefallen, beziehungsweise gesprungen, gehüpft, wie auch immer. Das Tier ist im Schwimmbecken sozusagen gewesen. Wahrscheinlich hat der Poolbesitzer gesagt, also für dich habe ich das Ding nicht angelegt, und hat dann die Feuerwehr gerufen, weil nämlich das Problem war, das Tier kam nicht mehr raus. Also der Rehbock hat es irgendwie nicht geschafft, weil das doch ein bisschen tief war. Er konnte sich untenrum nicht abstützen und konnte den Pool sozusagen nicht verlassen. Und deswegen kam die Feuerwehr und am Ende ist auch alles gut ausgegangen. Was aber total niedlich ist, das schreibt hier der Feuerwehrkommandant halt, Herr Walter hat bemerkt, Rehe können anscheinend exzellent schwimmen. Denn zwischen den Versuchen, aus dem Wasser zu kommen, ist der Rehbock wohl immer wieder seelenruhig durch den Pool geschwommen. Also hat einfach mal seine Bahnen gezogen und laut dem Hausbesitzer, dem also auch der Pool gehörte, war das Tier schon eine Stunde lang im Wasser. Und das ist doch eine Überraschung, finde ich. Also, dass Rehböcke so geile Schwimmer sind, also dass die eine Stunde im Wasser aushalten und einfach mal so seelenruhig da ihre Bahnen schwimmen können.
0: Ja, wirklich. Also, faszinierend.
1: Fand ich irgendwie auch irre. Also, versucht das mal, wenn ihr das nächste Mal im Freibad seid, versucht mal eine Stunde, einfach mal nur eine Stunde durchzuschwimmen. Das ist sehr anstrengend. Kann ich euch sagen.
0: Ja, aber war das jetzt hier bei diesen Temperaturen, wo wir 40 Grad hatten? Also ist der Rehbock da bewusst hingegangen und hat gesagt, ich mache mir jetzt mal einen schönen Nachmittag hier im Schwimmbad?
1: Das weiß ich nicht.
0: Ja. Keine Luftmatratze dabei gehabt, dann hätte das vielleicht noch ein bisschen länger ausgehalten. Ich habe noch eine skurrile Geschichte hier. In Stuttgart ist eine Frau in eine Tiefgarage reingefahren, hat dabei einen Mann überfahren. Der wurde wirklich schwer verletzt dabei und sie hat ihr Auto geparkt und ist weggegangen. Wurde aber dann auch gefasst. Mann ist verletzt, liegt im Krankenhaus. Aber man weiß nicht, was da passiert ist. Absicht, Zufall, Versehen. Das war auch eine Meldung, wo ich mal kurz schlucken musste. In der Stuttgarter Innenstadt, in einer Tiefgarage, einfach einen Mann überfahren und es nicht gemerkt. Da muss vielleicht auch ein bisschen Trockenbier im Spiel gewesen sein oder was anderes.
1: Ja, ja.
0: Ja, so, ansonsten.
1: Hast du noch was?
0: Habe ich nichts mehr. Ich habe schon 3 Meldungen gehabt.
1: Ja, dann machen wir den Podcast früher dicht.
0: Machen wir früher dicht? Das haben wir noch nie gemacht.
1: Ja, ich weiß das auch nicht, was wir jetzt machen.
0: Ja, sollen wir noch über das Fest reden? Gehst du hin?
1: Ich weiß es noch nicht genau. Ich könnte Sonntag hingehen, aber ich bin vorher am Samstag den ganzen Tag und die ganze Nacht in Frankfurt. Da weiß ich nicht so genau, ob ich da Sonntag noch Kraft habe.
0: Ah ja, okay.
1: Du bist da, ne? Du hast erzählt, du bist da.
0: Nee, ich bin nicht da.
1: Wolltest du nicht die Beatsteaks sehen?
0: Ich hätte mir die Beatsteaks gerne angeschaut, aber ich habe morgen und übermorgen schon frei. Ich bin auch das ganze Wochenende nicht im Land, weit weg vom Fest und deswegen sehr schade. Aber Beatsteaks für das Geld, für was weiß ich, was das mittlerweile kostet, 22 Euro, ist schon immer noch wenig. Da kriegt man so ein Festival sonst nicht.
1: Ich habe heute ein Interview in der BNN gelesen mit dem Bandbooker. Mhm. Ich wusste gar nicht, dass es solche Jobs gibt.
0: Das ist so ein Typ aus Bonn, ne?
1: Das weiß ich nicht. In dem Interview hat er aber auf jeden Fall gesagt, dass er an den Beatsteaks, die waren ja 2007, glaube ich, schon mal in Karlsruhe bei das Fest. Ja. Und seitdem, also er macht das Booking seit 2013, also auch schon immerhin seit 13 Jahren. Und versucht jedes Jahr die Beatsteaks herzubekommen und hat es irgendwie nicht geklappt, ist entweder was dazwischen gekommen oder keine Ahnung. Und jetzt nach 13 Jahren, also es ist auch so ein richtiges Mammutprojekt, hat er es geschafft, die auf das Fest zu holen und ist da sehr glücklich drüber.
0: Ich glaube, die Beatsteaks sind eine sehr sympathische Band. Also es gibt so eine Doku über die, da haben sie diesen legendären Satz gesagt, dass sie Alben nur noch aufnehmen, also dass man heutzutage keine Platten mehr verkauft, Geld verdient man nur mit Live-Konzerten und so weiter und so fort. Und Alben nehmen sie nur auf, damit sie selber nicht vergessen, wie ihre Songs gehen. Das fand ich ganz gut.
1: Mhm.
0: Und wenn die Bock haben, dann kommen sie und wenn sie keinen Bock haben, kommen sie nicht. Und jetzt haben sie halt Bock gehabt.
1: So ist das im Leben manchmal.
0: Und dann glaube ich aber auch, wird das richtig gut und richtig toll, wenn die dann eben wirklich Bock haben und dann hier spielen. Da kann man sich, glaube ich, drauf freuen für das Geld. Die Blood Red Shoes sind am Freitag auch noch mit dabei, auch eine sehr schöne Band. Ja, und ansonsten ist es ein okayes Programm. Nico Santos, Leonie, das sind ja alles Top-Acts aus unserem Programm. Das wird bestimmt geil. Ja.
1: Ja.
0: Leonie läuft bei uns rauf und runter und Nico Santos. Und das spielen die hier. Das ist schon super.
1: Ja, absolut.
0: Ja, gut. Okay, dann war's das mit dem Neue Welle Podcast für heute. Vielen Dank fürs Einschalten. Nächste Woche sind wir wieder da. Und dann machen wir das auch wieder mit diesen 29 Minuten und 37 Sekunden.
1: Ja, und vielleicht, wenn ihr, ich sag mal, zu Hause irgendwas gerade am Tüfteln seid, was wir mal ausprobieren sollen, bringt uns das gerne vorbei. Zum Beispiel Trockenwein. könnten wir auch mal machen hier. Nach dem Trockenbier? Geil.
0: Ja, absolut.
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4: Mit Dominik Kunzmann. Dieser Fall hat diese Woche für viel Aufregung gesorgt. Im Waldklassenzimmer in Karlsruhe zwingt eine Lehrkraft Erstklässler dazu, die Hinterlassenschaften eines Mitschülers auf der Toilette wegzuputzen. Denn der Verursacher hatte sich nicht gemeldet, also hat der Lehrer es zur Kollektivstrafe für alle gemacht. Jetzt schaltet sich auch der Landesschülerbeirat ein und spricht von einem widerwärtigen Vorgehen und warnt, solche Erlebnisse können Kinder nachhaltig belasten. Daher fordert der Beirat Pädagogikschulungen und Fortbildungen für Lehrkräfte. Nach Elternbeschwerden wurde auch das Regierungspräsidium eingeschaltet. Gegen die Lehrkraft ist eine Dienstaufsichtsbeschwerde eingegangen. Ab sofort wird's für euch etwas enger auf der A8 bei Pforzheim. Bis Ende August wird die Strecke zwischen Pforzheim Süd und Rotesheim in Richtung Stuttgart saniert und daher müssen einzelne Spuren der A8 nachts gesperrt werden. Erstmal ist es bei Pforzheim nur die linke Spur. Von 21 bis 5 Uhr morgens ist die dicht. Ab Anfang August gilt das dann auch für die Fahrt Richtung Karlsruhe. Also ihr kommt noch durch, aber eben nur auf 2 anstatt 3 Spuren.
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6: Der Samstag startet mit viel Sonne und nur ein paar harmlosen Wolken. Dazu wird's richtig sommerlich warm mit bis zu 32 Grad. Am Sonntag geht's fast genauso weiter. Sonne satt bis zu 31 Grad. Und am Montag mischen sich zwar ein paar Wolken dazu, trotzdem bleibt's warm mit 27 Grad.
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1: Ich bin Tine Klima. Bundeskanzler Friedrich Merz nutzt den Rücktritt von Unionsfraktionschef Jens Spahn für einen größeren Umbau seiner Regierung. Gesundheitsministerin Nina Warken wird neue Kanzleramtschefin und CDU-Generalsekretär Carsten Lindemann ihr Nachfolger im Gesundheitsministerium.
2: Und Digitalstaatssekretär Amthor wird neuer Bund-Länderbeauftragter im Kanzleramt. Doch unklar ist, was mit Verkehrsminister Schnieder passiert. Der teilte einzelnen Bundestagsabgeordneten am frühen Morgen in einer SMS mit, dass der Kanzler ihn entlassen werde und dies um 9 Uhr im Kanzleramt verkünden würde. Das tat Merz aber nicht. Dass der Kanzler dazu schwieg, liegt offensichtlich daran, dass der vorgesehene Nachfolger, der CDU-Bundestagsabgeordnete Günzler, Merz erst zugesagt, dann aber mitten in der Nacht wieder abgesagt habe. Die Gründe sind unklar. Aus Berlin, Dirk Zeitler.
1: Die USA und Großbritannien planen US-Regierungskreisen zufolge kommende Woche ein hochrangiges Treffen in London, um über die Lage in der Straße von Hormuz zu beraten. Ein US-Beamter bestätigte der deutschen Presseagentur entsprechende Pläne. Zum konkreten Programm, Datum und den Teilnehmern gab es zunächst keine Angaben. Campingplätze, Ferienanlagen und ganze Orte werden geräumt. Wegen der sich weiter unkontrolliert ausdehnenden Waldbrände an Frankreichs Atlantikküste wurden inzwischen rund 110.000 Menschen evakuiert. Auch in Spanien lodern Feuer. Wegen der schweren Waldbrände hat Madrid für die Umgebung der Hauptstadt und eine weitere Region den Notstand ausgerufen.
3: Rund um die Hauptstadt Madrid mussten mehr als 11.500 Menschen ihre Häuser verlassen. Sie warten bei Freunden, Verwandten und in Notunterkünften, ob die Brände eingedämmt werden können. Starke Windböen und hohe Temperaturen erschweren die Löscharbeiten. Der Katastrophenschutz des Militärs hat das Kommando übernommen. Mit Temperaturen bis zu 44 Grad in Andalusien leidet Spanien derzeit unter extremer Hitze. Auch an der französischen Atlantikküste ist es mit 36 Grad sehr heiß. Aus Spanien, Julia Macher.
1: Zum Sport. Jürgen Klopp ist mit klaren Botschaften in sein Amt als Bundestrainer gestartet. Der 59-Jährige versprach keine schnellen Erfolge, rief aber zu einem gemeinsamen Traum vom WM-Titel 2030 auf. Sein erstes Länderspiel als Bundestrainer ist Ende September in der Nations League gegen die Niederlande.
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5: Der Samstag startet mit viel Sonne und nur ein paar harmlosen Wolken. Dazu wird's richtig sommerlich warm mit bis zu 32 Grad. Am Sonntag geht's fast genauso weiter. Sonne satt bis zu 31 Grad. Und am Montag mischen sich zwar ein paar Wolken dazu, trotzdem bleibt's warm mit 27 Grad.
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1: Mit Dominik Kunzmann. Das nenne ich mal vollen Körpereinsatz der Polizei in Kehl. Mit einem abenteuerlichen Flucht querfeldein und schließlich einem Sprung in die Kinzig hat ein Mann versucht, vor dem Beamten zu flüchten. Zuvor hatte er versucht, Baumaschinen zu klauen. Die Polizisten haben ihn erwischt und es begann eine wilde Verfolgungsjagd. Letztlich ist der 26-Jährige ins Wasser gesprungen und durch die Kinzig geschwommen. Die Polizisten sind hinterher geschwommen, haben aber trotzdem die Spur verloren. Am Ufer angekommen, konnte der Dieb dann dank eines Polizeihubschraubers in einem Maisfeld entdeckt und festgenommen werden. Am Sonntag haben alle Stutenzieher endgültig die Wahl. Zwei Wochen nach dem ersten Wahlgang ist Oberbürgermeister Stichwahl. Frank Burkhardt und Tobias Walter stehen im Finale um die Nachfolge der bisherigen Oberbürgermeisterin Petra Becker. Stutenzieh macht daraus ein kleines Event auf dem Rathausvorplatz in Blankenloch mit Musik und Bewirtung.
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3: Der Samstag startet mit viel Sonne und nur ein paar harmlosen Wolken. Dazu wird's richtig sommerlich warm mit bis zu 32 Grad. Am Sonntag geht's fast genauso weiter. Sonne satt bis zu 31 Grad. Und am Montag mischen sich zwar ein paar Wolken dazu, trotzdem bleibt's warm mit 27 Grad.
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3: Ich bin Tine Klima. Kanzler Friedrich Merz bildet sein Kabinett um, weil Thorsten Frey neuer Fraktionschef der Union werden soll. Das läuft aber alles andere als glatt. Jetzt hat sich Frey dazu geäußert.
4: Das Ganze sei einfach Pech gewesen, sagte Frey in Stuttgart. Das gäbe es auch in der Spitzenpolitik. Es geht um die Hängepartie bei der Besetzung des Verkehrsministeriums. Minister Schnieder hatte einigen Abgeordneten schon mitgeteilt, dass er entlassen wird. Als der Kanzler dann vor die Presse trat, passierte das aber nicht, weil der vorgesehene Nachfolger Günzler kurzfristig abgesagt hatte. Wie es nun weitergeht, ist offen. Klar ist aber, neue Kanzleramtschefin wird Gesundheitsministerin Warken und ihren Job soll CDU-Generalsekretär Herr Linnemann übernehmen. Aus Berlin, Thomas Brockt.
3: US-Präsident Trump hat der Europäischen Union nach der Milliardenstrafe gegen Google mit neuen Zöllen gedroht. Auf seiner Plattform Truth Social kündigte er zunächst eine Untersuchung gegen die EU an. Diese soll erklären, ob amerikanische Unternehmen benachteiligt würden. Anschließend könne ein erheblicher Zoll auf EU-Importe folgen. Die EU-Kommission hatte Google zuvor wegen Wettbewerbsverstößen zu einer Strafe von 890 Millionen Euro verurteilt. Schwere Waldbrände halten Frankreich und Spanien weiter in Atem. Während bei Madrid und in einer anderen spanischen Region der Notstand ausgerufen wurde, mussten an der französischen Atlantikküste 10.000 weitere Touristen vorsorglich ihre Urlaubsquartiere räumen. In beiden Ländern sprechen die Behörden von ungünstigen Wetterbedingungen, die die Löscharbeiten erschweren. Zum Sport. Jürgen Klopp ist neuer Bundestrainer der Fußballnationalmannschaft. Der 59-Jährige tritt die Nachfolge des bei der WM gescheiterten Julian Nagelsmann an. Es sei ein sehr, sehr besonderer Tag für ihn, sagte Klopp bei seiner Vorstellung in Frankfurt.
5: Jürgen Klopp will beim DFB jeden Stein umdrehen und das dürfte ungemütlich werden für den Verband. Aber Klopp will langfristigen Erfolg, darum will er auch einige Strukturen verändern. In den kommenden Tagen und Wochen werde er viele Spieler anrufen und treffen. Beim Supercup zwischen Bayern und Dortmund wird er dann auf der Tribüne sitzen. Im September bekommt Klopp dann gleich seine ersten 4 Spiele am Stück in der Nations League. Zwar verspricht er keine schnellen Erfolge, dennoch wollen die Fans da schon Fortschritte sehen. Thomas Bremser, Redaktion.
3: Der DFB hat Jürgen Klopp als Bundestrainer bis zur WM 2030 verpflichtet. Außerdem wird Per Mertesacker Geschäftsführer beim Deutschen Fußballbund.
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7: Der Samstag startet mit viel Sonne und nur ein paar harmlosen Wolken. Dazu wird es richtig sommerlich warm mit bis zu 32 Grad. Am Sonntag geht es fast genauso weiter. Sonne satt bis zu 31 Grad. Und am Montag mischen sich zwar ein paar Wolken dazu, trotzdem bleibt es warm mit 27 Grad.
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4: Der Samstag startet mit viel Sonne und nur ein paar harmlosen Wolken. Dazu wird es richtig sommerlich warm mit bis zu 32 Grad. Am Sonntag geht es fast genauso weiter. Sonne satt bis zu 31 Grad. Und am Montag mischen sich zwar ein paar Wolken dazu, trotzdem bleibt es warm mit 27 Grad.
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1: Ich bin Tine Klima. Kanzler Friedrich Merz bildet sein Kabinett um, weil Thorsten Frey neuer Fraktionschef der Union werden soll. Das läuft aber alles andere als glatt. Jetzt hat sich Frey dazu geäußert.
2: Das Ganze sei einfach Pech gewesen, sagte Frey in Stuttgart. Das gäbe es auch in der Spitzenpolitik. Es geht um die Hängepartie bei der Besetzung des Verkehrsministeriums. Minister Schnieder hatte einigen Abgeordneten schon mitgeteilt, dass er entlassen wird. Als der Kanzler dann vor die Presse trat, passierte das aber nicht, weil der vorgesehene Nachfolger Günzler kurzfristig abgesagt hatte. Wie es nun weitergeht, ist offen. Klar ist aber, neue Kanzleramtschefin wird Gesundheitsministerin Warken und ihren Job soll CDU-Generalsekretär Herr Linnemann übernehmen. Aus Berlin, Thomas Brockt.
1: US-Präsident Trump hat der Europäischen Union nach der Milliardenstrafe gegen Google mit neuen Zöllen gedroht. Auf seiner Plattform Truth Social kündigte er zunächst eine Untersuchung gegen die EU an. Diese solle klären, ob amerikanische Unternehmen benachteiligt würden. Anschließend könne ein erheblicher Zoll auf EU-Importe folgen. Die EU-Kommission hatte Google zuvor wegen Wettbewerbsverstößen zu einer Strafe von 890 Millionen Euro verurteilt. Schwere Waldbrände halten Frankreich und Spanien weiter in Atem. Während bei Madrid und in einer anderen spanischen Region der Notstand ausgerufen wurde, mussten an der französischen Atlantikküste 10.000 weitere Touristen vorsorglich ihre Urlaubsquartiere räumen. In beiden Ländern sprechen die Behörden von ungünstigen Wetterbedingungen, die die Löscharbeiten erschweren. Zum Sport. Jürgen Klopp ist neuer Bundestrainer der Fußballnationalmannschaft. Der 59-Jährige tritt die Nachfolge des bei der WM gescheiterten Julian Nagelsmann an. Es sei ein sehr, sehr besonderer Tag für ihn, sagte Klopp bei seiner Vorstellung in Frankfurt.
3: Jürgen Klopp will beim DFB jeden Stein umdrehen und das dürfte ungemütlich werden für den Verband. Aber Klopp will langfristigen Erfolg, darum will er auch einige Strukturen verändern. In den kommenden Tagen und Wochen werde er viele Spieler anrufen und treffen. Beim Supercup zwischen Bayern und Dortmund wird er dann auf der Tribüne sitzen. Im September bekommt Klopp dann gleich seine ersten 4 Spiele am Stück in der Nations League. Zwar verspricht er keine schnellen Erfolge, dennoch wollen die Fans da schon Fortschritte sehen. Thomas Bremser, Redaktion.
1: Der DFB hat Jürgen Klopp als Bundestrainer bis zur WM 2030 verpflichtet. Außerdem wird Per Mertesacker Geschäftsführer beim Deutschen Fußballbund.
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5: Der Samstag startet mit viel Sonne und nur ein paar harmlosen Wolken. Dazu wird's richtig sommerlich warm mit bis zu 32 Grad. Am Sonntag geht's fast genauso weiter. Sonne satt bis zu 31 Grad. Und am Montag mischen sich zwar ein paar Wolken dazu, trotzdem bleibt's warm mit 27 Grad.
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11: Der Samstag startet mit viel Sonne und nur ein paar harmlosen Wolken. Dazu wird's richtig sommerlich warm mit bis zu 32 Grad. Am Sonntag geht's fast genauso weiter. Sonne satt bis zu 31 Grad. Und am Montag mischen sich zwar ein paar Wolken dazu, trotzdem bleibt's warm mit 27 Grad.
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14: Ich bin Tanja Wagner. Der designierte Unionsfraktionschef Frei hat die Probleme von Kanzler Merz beim Umbau der Bundesregierung als Folge von Pech bezeichnet. Es könne auch in der Spitzenpolitik passieren, dass ein geplanter Personalwechsel kurzfristig scheitere, sagte der CDU-Politiker.
15: Es geht um die Hängepartie bei der Besetzung des Verkehrsministeriums. Minister Schnieder hatte einigen Abgeordneten schon mitgeteilt, dass er entlassen wird. Als der Kanzler dann vor die Presse trat, passierte das aber nicht, weil der vorgesehene Nachfolger Günzler kurzfristig abgesagt hatte. Wie es nun weitergeht, ist offen. Klar ist aber, neue Kanzleramtschefin wird Gesundheitsministerin Warken und ihren Job soll CDU-Generalsekretär Linnemann übernehmen. Thomas Brock, Berlin.
14: Frankreich und Spanien kämpfen weiter gegen Waldbrände. Rund 110.000 Menschen mussten allein in der Gironde ihre Unterkünfte verlassen. Ein Ende ist nicht abzusehen. Bundeskanzler Merz bot Frankreich Unterstützung an. Nach dem sprunghaften Anstieg der Ölpreise infolge der Eskalation im Iran-Krieg sieht das Deutsche Institut für Wirtschaftsforschung die Versorgung in Deutschland und Europa weiterhin stabil. Aktuell sei die Versorgung mit Rohöl- und Mineralölprodukten wie Benzin und Diesel weiterhin gesichert, sagte DIW-Ökonomin Franziska Holz gegenüber der deutschen Presseagentur.
16: In absehbarer Zeit ist auch weiter nicht mit einem Rückgang des Ölpreises zu rechnen. Insgesamt sind im Weltölmarkt fast 20% weniger Mengen als noch vor dem Krieg verfügbar, so DIW-Ökonomin Holz weiter. Der Preis für Rohöl schießt weiter in die Höhe. Zuletzt lag er bei rund $100 pro Barrel. Zum Vergleich, vor dem Ausbruch des Iran-Kriegs Ende Februar lag der Preis bei rund 66 Euro pro Barrel. Neue Entlastungen wird es auch erstmal nicht geben. Das hat Wirtschaftsministerin Reiche diese Woche noch einmal klargestellt. Der Tankrabatt hat viele Milliarden gekostet und dafür ist jetzt kein weiteres Geld mehr da. Tine Klimach, Berlin.
14: Das größte jemals gebaute Raketensystem der Raumfahrtgeschichte hat seinen 13. Testflug weitgehend nach Plan absolviert. Das vom privaten Raumfahrtunternehmen SpaceX entwickelte Starship startete vom Weltraumbahnhof des Unternehmens im US-Bundesstaat Texas und flog eine Weile unbemannt durch das Weltall.
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18: Sommer, Sonne, Sonnenschein stehen heute auf dem Programm bei bis zu 32 Grad. Morgen haben wir dann auch nochmal an diesem Wochenende bis zu 30 Grad. Dann kommen aber auch schon die ersten Wolken an den Himmel und dann starten wir in die neue Arbeitswoche am Montag mit bis zu 25 Grad.
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18: Wer kann, der erledigt seinen Samstagseinkauf heute Morgen mit dem Fahrrad. Aber meistens sind es dann doch so viele Sachen, dass ihr mit dem Auto fahren müsst. Und dass ihr nicht gleich doppelt Geld ausgebt, bezahlt ihr euren Einkauf und wir euren Sprit. Wie ihr an einen 100 € EFA-Tankgutschein kommt, das verrate ich euch nämlich in 10 Minuten hier bei der neuen Welle.

0: Einen wunderschönen guten Morgen wünsche ich euch. Ihr seid bei der Neuen Welle am Samstag und ich bin Leonora. Schön, dass ihr eingeschaltet habt.
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0: Im Ausland macht Tanken tatsächlich noch mehr Spaß. 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Und genau so hat's für Katharina aus Rastatt auch diese Woche geklappt.
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0: Ihr seid bei der Neuen Welle am Samstag und morgen, da heißt es Daumen drücken, denn der KSC spielt am Sonntag im Freundschaftsspiel gegen Inter Mailand. Aber ihr seid natürlich tatkräftig am Anfeuern, denn das Wildparkstadion ist komplett ausverkauft. Und Fans seid ihr nicht nur vom KSC, sondern auch von Lieblingsmusikerin Ava Max. Und deswegen spielen wir Lieblingsmusik von ihr in 10 Minuten hier bei der Neuen Welle.
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0: Heute ist definitiv der heißeste Tag der Woche, denn wir knacken heute einfach die 32-Grad-Marke. Morgen im Neue Welle-3-Tage-Trend sind wir dann auch nochmal bei 30 Grad und Sonne. Allerdings ab Montag starten wir dann schon wieder mit kühleren Temperaturen in die neue Woche mit bis zu 25 Grad.
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0: Na, wer von euch war in den letzten zwei Tagen schon auf dem Fest in der Günther-Klotz-Anlage in Karlsruhe unterwegs? Und wer von euch hat noch vor zu gehen? Denn morgen kommt ja Lieblingsmusikerin Leonie. Und deswegen würde ich sagen, bringen wir uns schon mal in Stimmung, gemeinsam mit ihrem Song By Your Side.

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2: Ich bin Woody, ich komme in friedlicher Absicht. Ich habe hier mal gewohnt.
3: Spielzeug-Cowboy Woody und Space Ranger Buzz sind wieder da. Auch im fünften Toy-Story-Teil wollen sie Kindern eine Freude machen. Doch die kleine Bonnie hat nur noch Augen für Lilipad, ein Tablet in Form eines Frosches.
4: Wir sind verloren!
5: Die Technik übernimmt unser Zuhause.
3: Die Spielzeuge haben Angst, aussortiert zu werden und wollen Lilipad zur Rede stellen.
6: Ich werde mir diese Lilipad mal vorknöpfen und sie darüber in Kenntnis setzen, wie die Dinge hier laufen.
3: Auch Toy Story 5 ist perfekt animiert, unterhaltsam und behandelt ein Thema, mit dem sich Eltern und Kinder identifizieren können.
7: Schön, sie wieder streiten zu sehen.
8: Ja, das ist es.
9: Viel Spaß im Kino wünscht euch der Filmpalast am ZKM in Karlsruhe.
0: Und die Filmmusik gibt's tatsächlich von Taylor Swift. Das wollte sie schon immer mal machen und dementsprechend hat sie sich selbst auch einen Kindheitstraum erfüllt. Hier gibt's jetzt Lieblingsmusik von Taylor Swift bei der Neuen Welle.

0: Wie schön, dass ihr heute euren Samstag mit der neuen Welle an eurer Seite startet. Ich habe auch einen richtig coolen Tipp für euch, wenn ihr heute was Tolles unternehmen wollt. Denn ihr geht heute zum SAP-Erlebnistag nach Pforzheim. Da gibt's nämlich ab 11 Uhr tolle Mitmachaktionen für die ganze Familie. Ein Fassanstich und schon das Schaf und die Maus kommen sogar. Und für den Weg habe ich sogar Lieblingsmusik zu bieten. In 10 Minuten hier bei der neuen Welle.
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2: Mit Henrike Wagner. Sie sind im Straßenbild unserer Städte seltener geworden. Aber es gibt sie nach wie vor. Ordensleute, Männer und Frauen, die in Gemeinschaft ihren Glauben leben und einen besonderen kirchlichen Dienst tun. In Karlsruhe hat eine kleine Gruppe aus dem Orden der Weißen Väter und Weißen Schwestern ihre Arbeit aufgenommen. Papst Franziskus hat in einem Interviewbuch zum Ordensleben Stellung genommen.
3: Der Papst verfolgte auch bei diesem Thema seinen Kurs der Erneuerung. Mit Nachdruck begrüßt er die größeren Freiheiten, die in den letzten Jahrzehnten in den Gemeinschaften möglich geworden sind. Und im Vordergrund muss immer der Dienst an den Menschen stehen.
2: So der Karlsruher Theologe Tobias Licht. In Zeiten, in denen die allgemeinen kirchlichen Strukturen zurückgebaut werden, gewinnen andere Formen kirchlichen Lebens und das eigenverantwortliche Glaubensleben aller ein neues Gewicht.
3: Der Papst gibt viele Hinweise, die weit über das Ordensleben selbst hinausgehen. Etwa zur Integration der Orden in das Leben der örtlichen Bistümer, die Zusammenarbeit mit Laien, zur überragenden Bedeutung der Bildungsarbeit. Und übrigens auch zu den kirchlichen Rückbauten, wenn er davon spricht, wie die Ars Moriendi das Charisma tötet.
2: Das Interview mit Papst Franziskus ist unter dem Titel Die Kraft der Berufung, das geweihte Leben heute bei Herder erschienen und kostet 16 Euro. Ein Beitrag der katholischen Kirche.
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24: Ich bin Tanja Wagner.
0: Der designierte Unionsfraktionschef Frei hat die Probleme von Kanzler Merz beim Umbau der Bundesregierung als Folge von Pech bezeichnet. Es könne auch in der Spitzenpolitik passieren, dass ein geplanter Personalwechsel kurzfristig scheitere, sagte der CDU-Politiker.
3: Es geht um die Hängepartie bei der Besetzung des Verkehrsministeriums. Minister Schnieder hatte einigen Abgeordneten schon mitgeteilt, dass er entlassen wird. Als der Kanzler dann vor die Presse trat, passierte das aber nicht, weil der vorgesehene Nachfolger Günzler kurzfristig abgesagt hatte. Wie es nun weitergeht, ist offen. Klar ist aber, neue Kanzleramtschefin wird Gesundheitsministerin Warken und ihren Job soll CDU-Generalsekretär Linnemann übernehmen. Thomas Brock, Berlin.
0: Frankreich und Spanien kämpfen weiter gegen Waldbrände. Rund 110.000 Menschen mussten allein in der Gironde ihre Unterkünfte verlassen. Ein Ende ist nicht abzusehen. Bundeskanzler Merz bot Frankreich Unterstützung an. Nach dem sprunghaften Anstieg der Ölpreise infolge der Eskalation im Iran-Krieg sieht das Deutsche Institut für Wirtschaftsforschung die Versorgung in Deutschland und Europa weiterhin stabil. Aktuell sei die Versorgung mit Rohöl- und Mineralölprodukten wie Benzin und Diesel weiterhin gesichert, sagte DIW-Ökonomin Franziska Holz gegenüber der deutschen Presseagentur.
12: In absehbarer Zeit ist auch weiter nicht mit einem Rückgang des Ölpreises zu rechnen. Insgesamt sind im Weltölmarkt fast 20% weniger Mengen als noch vor dem Krieg verfügbar, so DIW-Ökonomin Holz weiter. Der Preis für Rohöl schießt weiter in die Höhe. Zuletzt lag er bei rund $100 pro Barrel. Zum Vergleich, vor dem Ausbruch des Iran-Kriegs Ende Februar lag der Preis bei rund 66 Euro pro Barrel. Neue Entlastungen wird es auch erstmal nicht geben. Das hat Wirtschaftsministerin Reiche diese Woche noch einmal klargestellt. Der Tankrabatt hat viele Milliarden gekostet und dafür ist jetzt kein weiteres Geld mehr da. Tine Klimach, Berlin.
0: Das größte jemals gebaute Raketensystem der Raumfahrtgeschichte hat seinen 13. Testflug weitgehend nach Plan absolviert. Das vom privaten Raumfahrtunternehmen SpaceX entwickelte Starship startete vom Weltraumbahnhof des Unternehmens im US-Bundesstaat Texas und flog eine Weile unbemannt durch das Weltall.
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24: Sommersonne, Sonnenschein stehen heute auf dem Programm bei bis zu 32 Grad. Morgen haben wir dann auch noch mal an diesem Wochenende bis zu 30 Grad. Dann kommen aber auch schon die ersten Wolken an den Himmel und dann starten wir in die neue Arbeitswoche am Montag mit bis zu 25 Grad.
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24: Wisst ihr noch damals zu Corona-Zeiten, als der Hashtag #SupportYourLocals die Runde gemacht hat? Da seid ihr lieber einmal zu viel zu eurer Lieblingspizzeria oder Eisdiele gegangen, als zu wenig, dass die Läden in der Region die Corona-Zeit überstehen. Aber jetzt könnten Bäcker, Metzgereien und Co. wieder vor dem Ausstehen. Was die Gemeinde Finstal jetzt dagegen unternehmen möchte, das hört ihr in 10 Minuten hier in der Neue Welle Morgenshow. Mein Name ist Leonora und ich wünsche euch einen tollen Start in diesen Tag.

0: Ihr habt die neue Welle im Radio eingeschaltet. Mein Name ist Leonora und ich hoffe, ihr habt einen schönen Start in diesen Samstag. Jetzt mal Hand aufs Herz. Wann habt ihr zuletzt einen kleinen Laden bei euch im Dorf unterstützt? Wir alle tun das wahrscheinlich viel zu selten und kaufen dann doch lieber online oder im Discounter ein. Aber eine tolle Aktion aus Pfinsthal zieht jetzt vielleicht wieder einige in die Geschäfte vor Ort. Kauf hier heißt diese Aktion und unser Reporter Dominik, der hat sich vor Ort in Pfinsthal mal angeschaut, was da dahinter steckt.
1: Es ist eigentlich ganz einfach. Ihr kauft in 3 Geschäften in Pfinsthal ein, gebt eure Belege beim Gewerbeverein ab und könnt so Preise im Wert von 2000 Euro gewinnen. Nicht nur für euch, sondern auch für die Geschäfte im Ort wirklich eine schöne Aktion. Und warum diese Läden so wichtig für ein Dorf sind, das hat mir Petra Lauchs von der Landmetzgerei Lauchs in Wöschbach erzählt.
2: Dass unsere Gemeinschaft im Ort weiter besteht und nicht nur noch tote Läden gibt, weil es gibt nichts Schlimmeres für ein Dorf, wo das Miteinander im Ort verloren geht. Und für uns sind Kunde nicht Kunde X oder Lieschen Müller, sondern bei uns sind Kunde was Persönliches.
1: Ja, wenn in den Läden aber keiner mehr einkauft, dann gibt's die irgendwann einfach nicht mehr. Es sind ja verschiedene Gründe, warum viele woanders hingehen. Bei einigen ist es vielleicht die Bequemlichkeit. Auf der Couch im Internet bestellen ist eben auch verlockend. Bei vielen geht's aber auch ums Geld. Das spürt auch Bäcker Manuel Dietrich.
3: Ja, man muss sagen, aktuell ist halt wirklich so, dass seit der Krise mit dem Iran-Krieg, wo dann auch das Benzin oder generell die Energiepreise in die Höhe geschossen sind, dass da unter der Woche schon auch Kunden ausbleiben. Am Wochenende eher nicht, da geht's dann tatsächlich.
1: Auch Optiker Dirk Mehrer aus Berghausen spürt natürlich die Konkurrenz durch Onlinehandel und die großen Ketten, aber das ist laut ihm oft nicht der beste Weg.
4: Also hier zum einen wirklich fachkundige Beratung habe. Also hier steht immer ein Meister und der bin ich hier. Ich kriege das ja auch oft genug von Leuten geschildert und da kommen halt regelmäßig welche zurück, die eben nicht zufrieden waren, die sich eigentlich fehlberatet gefühlt haben, mit der Brille nicht zufrieden sind.
1: Also schaut euch doch vielleicht mal in eurem Ort um. Wenn da ein Laden ist, der unbedingt erhalten bleiben muss, dann geht da unbedingt rein, kauft was und unterstützt die damit. Denn nur so können die Dorfläden dann auch noch in Zukunft für euch

0: Ihr seid bei der Neuen Welle für einen tollen Start in diesen Samstag und morgen am Sonntag wählt ihr euren neuen Oberbürgermeister in Stutensee. Das ist jetzt der zweite Anlauf, das heißt, es entscheidet sich auf jeden Fall in einer Stichwahl zwischen Frank Burkhardt und Tobias Walter. Und wo ihr in der Stadt die Auszählung auf einer riesen LED-Wand live mitverfolgen könnt, das lest ihr auf dieneuewelle.de. Und jetzt hier im Radioprogramm gibt's Lieblingsmusik von Miles Smith in 10 Minuten.
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0: Heute ist definitiv der heißeste Tag der Woche, denn wir knacken heute einfach die 32-Grad-Marke. Morgen im Neue Welle 3-Tage-Trend sind wir dann auch nochmal bei 30 Grad und Sonne. Allerdings ab Montag starten wir dann schon wieder mit kühleren Temperaturen in die neue Woche mit bis zu 25 Grad.
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0: Also bei diesem Sommerwetter, was uns heute schon wieder erwartet, können wir uns gar nicht vorstellen, dass vor einer Woche noch so ein schlimmes Unwetter über der Neue Welle Region geherrscht hat. Aber wir wollen daraus gelernt haben und beim nächsten Mal besser vorbereitet sein. Deswegen klären wir in 10 Minuten, wie ihr alle mithelfen könnt, dass wir beim nächsten Unwetter besser gewappnet sind. Hier bei der Neuen Welle.

0: Das ist die neue Welle für einen guten Start in euren Samstag. Mein Name ist Leonora und ich finde es ganz toll, dass ihr eingeschaltet habt. Jeden Morgen um 7.40 Uhr, da rätselt ihr euch wach beim Gute-Laune-Morgen-Quiz. Da stellen sich die beiden Morgenshow-Moderatoren Vanja und Carsten gegenseitig zwei Fragen. Und wer am Ende des Monats die meisten Punkte gemacht hat, darf 500 Euro gemeinsam mit der Sparkasse Karlsruhe an einen Verein oder ein tolles gemeinnütziges Projekt verschenken. Und so ist es diese Woche gelaufen.
1: Wetterforscher bitten die Menschen in Baden-Württemberg um Hilfe. Es geht um die immer häufiger auftretenden Unwetter, auch bei uns in der Region. Was soll man jetzt machen als Privatperson? A. Man soll die Anzahl der Blitze zählen. B. Man soll aus einem sicheren Schutz Videos von Bäumen im Wind machen.
2: Oh Gott.
1: Oder aber C. Man soll Hagelkörner sammeln und einfrieren.
2: Okay, wäre alles durchaus möglich und vielleicht auch hilfreich, um das in Zukunft zu erforschen. Hast du dir alles schön ausgedacht, bis auf eins?
1: Ja, eins ist richtig. Mhm. Ich finde es nämlich ganz spannend, deswegen habe ich das heute mal als Frage mit reingenommen.
2: Mega Frage, Carsten. Ich sage, aber wenn du Hagelkörner einsammelst, dann bringst du dich ja selber in Gefahr. Das schließe ich aus. Es mit den Bäumen ist aber auch... Komm, ich nehme das mit den Bäumen und mit dem Video, weil das kann man von sicherer Entfernung aus machen.
1: Das ist falsch. Tatsächlich, die Wissenschaftlerinnen und Wissenschaftler bitten Hagelkörner ab der Größe eines Golfballs einzusammeln und die verpackt im Eisfach einzulagern. Dann kann man eine E-Mail schreiben an eine E-Mail-Adresse, das kann man herausgoogeln, und die kommen bei dir zu Hause vorbei und holen die Hagelkörner ab. Es geht um die Erforschung der Entstehung und der Hagelkörner.
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0: Das ist super spannend und wir wollen jetzt klären, wie das konkret bei euch im nächsten Hagelfall aussehen könnte. Deswegen bleibt dran in der nächsten halben Stunde hier bei der neuen Welle Morgenshow.

0: Bei dem ein oder anderen sind auch um kurz vor neun noch die Äuglein ganz schwer und ihr seid müde, genau wie Lieblingsmusiker Harry Styles. Der hatte gestern nämlich noch ganz spät eine Show in Brasilien. Jetzt hat er aber erstmal eine Woche Pause von seiner Tour, aber nicht bei uns. Denn wir spielen Lieblingsmusik von Harry Styles hier bei der Neuen Welle in 10 Minuten.
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13: Ich bin Tanja Wagner. Der designierte Unionsfraktionschef Frei hat die Probleme von Kanzler Merz beim Umbau der Bundesregierung als Folge von Pech bezeichnet. Es könne auch in der Spitzenpolitik passieren, dass ein geplanter Personalwechsel kurzfristig scheitere, sagte der CDU-Politiker.
14: Es geht um die Hängepartie bei der Besetzung des Verkehrsministeriums. Minister Schnieder hatte einigen Abgeordneten schon mitgeteilt, dass er entlassen wird. Als der Kanzler dann vor die Presse trat, passierte das aber nicht, weil der vorgesehene Nachfolger Günzler kurzfristig abgesagt hatte. Wie es nun weitergeht, ist offen. Klar ist aber, neue Kanzleramtschefin wird Gesundheitsministerin Warken und ihren Job soll CDU-Generalsekretär Linnemann übernehmen. Thomas Brock, Berlin.
13: Frankreich und Spanien kämpfen weiter gegen Waldbrände. Rund 110.000 Menschen mussten allein in der Gironde ihre Unterkünfte verlassen. Ein Ende ist nicht abzusehen. Bundeskanzler Merz bot Frankreich Unterstützung an. Nach dem sprunghaften Anstieg der Ölpreise infolge der Eskalation im Iran-Krieg sieht das Deutsche Institut für Wirtschaftsforschung die Versorgung in Deutschland und Europa weiterhin stabil. Aktuell sei die Versorgung mit Rohöl- und Mineralölprodukten wie Benzin und Diesel weiterhin gesichert, sagte DIW-Ökonomin Franziska Holz gegenüber der deutschen Presseagentur.
15: In absehbarer Zeit ist auch weiter nicht mit einem Rückgang des Ölpreises zu rechnen. Insgesamt sind im Weltölmarkt fast 20% weniger Mengen als noch vor dem Krieg verfügbar, so DIW-Ökonomin Holz weiter. Der Preis für Rohöl schießt weiter in die Höhe. Zuletzt lag er bei rund $100 pro Barrel. Zum Vergleich, vor dem Ausbruch des Iran-Kriegs Ende Februar lag der Preis bei rund 66 Euro pro Barrel. Neue Entlastungen wird es auch erstmal nicht geben. Das hat Wirtschaftsministerin Reiche diese Woche noch einmal klargestellt. Der Tankrabatt hat viele Milliarden gekostet und dafür ist jetzt kein weiteres Geld mehr da. Tine Klimach, Berlin.
13: Das größte jemals gebaute Raketensystem der Raumfahrtgeschichte hat seinen 13. Testflug weitgehend nach Plan absolviert. Das vom privaten Raumfahrtunternehmen SpaceX entwickelte Starship startete vom Weltraumbahnhof des Unternehmens im US-Bundesstaat Texas und flog eine Weile unbemannt durch das Weltall.
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0: Sommersonne, Sonnenschein stehen heute auf dem Programm bei bis zu 32 Grad. Morgen haben wir dann auch noch mal an diesem Wochenende bis zu 30 Grad. Dann kommen aber auch schon die ersten Wolken an den Himmel und dann starten wir in die neue Arbeitswoche am Montag mit bis zu 25 Grad.
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0: Wir erinnern uns alle an die schlimmen Unwetter letzte Woche in der Neue Welle Region. Die waren so schwer, dass hunderte Bäume entwurzelt wurden. Ein Mensch in Karlsruhe verlor sogar sein Leben, als ein Baum auf ihn stürzte. Und um solche Unwetter besser vorherzusagen, bittet jetzt das KIT in Karlsruhe um eure Hilfe. Es geht nämlich darum, Hagelkörner zu sammeln. Wie groß die sein sollten und was genau sich die Wissenschaftler von euch erhoffen, das hört ihr in 10 Minuten hier in der Neue Welle Morgenshow.

0: an diesem wundervollen Samstag. Mein Name ist Leonora und ich freue mich, dass ihr eingeschaltet habt. Wissenschaftler bitten die Menschen in ganz Baden-Württemberg, große Hagelkörner zu sammeln. Genau diese Newsmeldung erreichte uns direkt nach den schweren Unwettern letzte Woche. Und das hat unsere Neugier geweckt. Und für euch sind wir der Sache mal nachgegangen. Yannick Fischer, der ist wissenschaftlicher Mitarbeiter am KIT. Und in der Arbeitsgruppe Atmosphärische Risiken forscht er zum Thema Hagel. Der Hagel verursacht nämlich jedes Jahr immense Schäden.
1: Ja, also Hagel ist natürlich ein sehr lokales Phänomen. Es entsteht nur in den stärksten Gewittern. Und je intensiver das Gewitter ist, desto größer kann der Hagel dabei werden. Dadurch, dass es so selten ist, ist Hagel eben noch nicht so gut verstanden. Also sowohl die Entstehung als auch das Auftreten, da forschen wir aktuell dran sehr intensiv.
0: Yannick Fischer und seine Kollegen wünschen sich jetzt von euch, dass ihr Hagelkörner ab der Größe eines Golfballs aufsammelt, luftdicht in einer Tüte verschließt und diese Hagelkörner danach in der Tiefkühltruhe lagert. Dann würde ein Mitarbeiter kommen und die Hagelkörner sogar abholen.
1: Also wir analysieren die interne Struktur von Hagel. Vielleicht hat der eine oder andere schon mal gesehen, dass Hagel in so Schichten häufig aufgebaut ist. Und diese Schichten kann man sich so ähnlich vorstellen wie bei Baumringen. Die geben so einen Abdruck der Vergangenheit des Hagelkorns, also der Geschichte der Entstehung im Gewitter. Und daran können wir probieren nachzuvollziehen, ja, welche Bedingungen davor geherrscht haben und welchen Höhen der Hagel entstanden ist. Und dann eben besser zu verstehen, wie Hagel entsteht und das hoffentlich in Modelle einzubauen, mit denen wir dann besser vor Hagel auch warnen.
0: Nach dem Unwetter in der letzten Woche bitten euch die Wissenschaftler des KIT, große Hagelkörner zu sammeln. So möchte man noch mehr über die Entstehung dieser gefährlichen Eiskugeln herausfinden, um in Zukunft besser davor zu warnen. Wenn ihr KIT Hagelkörner abholen googelt, dann findet ihr auch den Kontakt zur KIT Arbeitsgruppe Hagel.
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0: Kaching. Heute macht ihr euch Plätze klar für den Popgottesdienst über Ed Sheeran in der Heiliggeistkirche in Heidelberg. Ist zwar erst im Oktober und der Eintritt kostet auch nichts, aber erfahrungsgemäß sind die Eintrittskarten schnell vergriffen. Bad habits lead to late nights and dinner. Und ich meine, das wollen wir doch nicht verpassen, oder? Vor allem nicht hier im Radioprogramm. Und deswegen gibt's Lieblingsmusik von Ed Sheeran in 10 Minuten hier bei der Neuen Welle.
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0: Heute ist definitiv der heißeste Tag der Woche, denn wir knacken heute einfach die 32-Grad-Marke. Morgen im Neue Welle 3-Tage-Trennen sind wir dann auch nochmal bei 30 Grad und Sonne. Allerdings ab Montag starten wir dann schon wieder mit kühleren Temperaturen in die neue Woche mit bis zu 25 Grad.
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0: Ihr kommt heute am besten mit Bus und Bahn zu das Fest nach Karlsruhe. Rund um die Günther-Klotz-Anlage ist die Parksituation nämlich mal wieder nicht gerade das Gelbe vom Ei. Und dann könnt ihr auch ein bisschen Tank sparen. Oder wir zahlen einfach eure nächste Tankladung. Wie ihr da rankommt, an einen 100 € EFA-Tankgutschein, das sage ich euch in 10 Minuten hier bei der Neuen Welle. Mein Name ist Leonora und ich wünsche euch einen schönen Samstag.

0: Hier ist die neue Welle an eurer Seite. Mein Name ist Leonora und ich freue mich, dass wir zusammen in diesen Samstag reinstarten können.
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0: Wir sind mittendrin in diesem Festivalsommer und wollen auch nächstes Jahr wieder eine tolle Zeit haben. Und deswegen gibt's hier den kleinen Reminder, dass morgen der Vorverkauf für das Happiness Festival in Straubenhardt startet. Genau dieser Song von Oliver Heldens würde da so gut reinpassen. Aber wir sind gespannt. Das Line-Up ist natürlich noch nicht draußen. Aber wir wissen, dass es nächstes Jahr vom 15. bis 17. Juli stattfindet. Gute Laune Musik gibt's aber auch jetzt schon um kurz nach 10 hier bei der Neuen Welle.
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12: Ich bin Tanja Wagner. Der CDU-Politiker Altmaier kritisiert den Umgang mit dem offenbar vor der Ablösung stehenden Verkehrsminister Schnieder in scharfer Form. Er kenne und schätze Schnieder seit 1,5 Jahrzehnten, schrieb Altmaier auf X. Der Umgang mit ihm mache ihn betroffen und wütend, fügte der frühere Kanzleramtschef unter Regierungschefin Merkel hinzu.
13: Der künftige Unionsfraktionschef Thorsten Frey nannte das ganze Pech. Aus seiner Sicht war diese Hängepartie nicht vermeidbar. So wie das jetzt gelaufen sei, könne es einfach passieren, sagte er bei einer Veranstaltung der IHK in Stuttgart. Hintergrund ist, dass sich Verkehrsminister Schnieder eigentlich schon von einzelnen Bundestagsabgeordneten in einer SMS verabschiedet hatte. Aber dazu kam es nicht. Wer nun den Posten antritt, ist noch unklar. Aus Berlin, Tine Klimach.
12: Schwere Waldbrände halten Frankreich und Spanien weiter in Atem. Während bei Madrid und in anderen spanischen Regionen der Notstand ausgerufen wurde, mussten an der französischen Atlantikküste zehntausende weitere Touristen vorsorglich ihre Urlaubsquartiere räumen. In beiden Ländern sprechen die Behörden von ungünstigen Wetterbedingungen, die die Löscharbeiten erschweren. Wegen der sich weiter unkontrolliert ausdehnenden Waldbrände an Frankreichs Atlantikküste wurden inzwischen laut Frankreichs Innenminister Núñez rund 110.000 Menschen evakuiert. Pakete, die schwerer sind als 23 Kilo, dürfen nicht mehr von einem Zusteller ausgeliefert werden. Das sollte von der Politik gesetzlich festgelegt werden, fordert der Logistikkonzern DHL.
14: Schwere Pakete zu tragen ist schlecht für den Rücken, argumentiert DHL. Und Probleme damit seien der Grund für jede dritte Krankmeldung. Die Politik müsse sich dem Thema annehmen, weil DHL nicht mehr konkurrenzfähig sei, wenn die Regel nur intern eingeführt werden würde. Die Gewerkschaft Verdi stimmt zu und möchte 2 Zusteller sogar schon bei Paketen ab 20 Kilo. Andere Zustellunternehmen lehnen den Vorschlag ab und verweisen auf sowieso schon bestehenden Personalmangel oder drohende längere Lieferzeiten. Elisa Schuh, Berlin.
12: Der Hersteller Jutro Tiefkühlkost hat den Rückruf einer bei Lidl verkauften Bio-Beerenmischung wegen einer möglichen Verunreinigung mit Noroviren ausgeweitet. Verbraucher sollen das Tiefkühlprodukt der Marke Freschoner nicht verzehren und in den Lidl-Filialen auch ohne Kassenbon zurückgeben.
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15: Ja, heute wird's ein so schöner sonniger Samstag. Ich hoffe, ihr müsst nicht arbeiten und könnt den Tag komplett draußen im Freien genießen oder eben bei dem, was ihr Lust und Laune habt zu tun. Ja, denn es wird heute bis fast 30 Grad, wenn nicht sogar 32 Grad. Also je nach Region, es wird richtig schön. Und der neue Welle, 3-Tage-Trend, ja, das ist eigentlich das komplette Wochenende, ne? Tatsächlich auch die komplette kommende Woche. Ganz, ganz viel Sonnenschein. Donnerstag wird übrigens schon mal der heißeste Tag der Woche, das darf ich euch sagen, mit fast 40 Grad.
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15: Um 10:03 Uhr, ich habe schon einige Blitzer gemeldet bekommen. Der Jason hat in Durloch in der Nesslerstraße Richtung Turmberg einen entdeckt. Jens an der A5 Frankfurt-Karlsruhe, Höhe der Abfahrt Karlsruhe-Mitte. Und die Susanne hat in Jölingen einen entdeckt. Und zwar von Bretten kommend beim Sportplatz. Ja, und wenn ihr auch noch einen gesehen habt, ihr dürft gerne alle anderen auch warnen, indem ihr mir eine WhatsApp schreibt oder kurz durchklingelt über die 0721 2016 300.
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15: So, wir schauen auf die Straßen und da haben wir die A5 Heidelberg-Karlsruhe bei der Abfahrt Bruchsal. Ist eine ungesicherte Unfallstelle auf dem Standstreifen, wobei das dürfte sich mittlerweile tatsächlich sogar schon wieder erledigt haben. So, dann haben wir aber noch die A6 Mannheim-Heilbronn zwischen Kreuz Walldorf und Wiesloch-Rauenberg. Achtung, da sind Ziegen auf der Fahrbahn. Oh mei. Und die A8 Stuttgart-Karlsruhe zwischen Karlsbad und dem Dreieck Karlsruhe. Achtung, auch da sind Personen auf der Straße. Was auch immer die machen. Ich gehe davon aus, dass es ein Unfall war im Vorfeld. Deswegen bitte die Augen auf und vorsichtig fahren. Ja, ich wünsche euch eine gute Fahrt, egal wohin ihr unterwegs seid. Und falls ihr jetzt irgendwas verpasst habt gerade und denkt, oh, das habe ich zu spät eingeschalten. Mist, ich weiß gar nicht, was los ist auf meiner Strecke. Könnt ihr natürlich jederzeit in der Neue Welle App oder auf dieneuewelle.de die aktuellen Verkehrsnews nachlesen.
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15: Ja, und ich freue mich, dass ich heute mit euch in diesen wunderbar sonnigen Samstag starten kann. Und nein, ich will kein Gemecker hören. Oh, es ist schon wieder so heiß. 23, 25 Grad reichen doch. Ein paar Wolken, ein bisschen Wind, super. Ey Leute, es ist Sommer und da darf es auch mal heiß sein. Auch hier bei uns in der Region. Das Einzige, was wir natürlich ein bisschen beachten müssen, gerade wenn wir zum Beispiel mit Kindern raus wollen und wir denken, oh okay, die Schlange am Baggersee oder im Schwimmbad ist ein bisschen doch zu lang. Gehen wir mal auf den Spielplatz. Nicht immer so eine ganz gute Idee, denn da gibt es einige Fallen im Moment. Und so weit sind die meisten Städte und Kommunen noch nicht, dass es so hitzebeständig ist und dass man da wirklich auch einen schönen Sommertag verbringen kann. Wir sprechen gleich mal drüber in gut 10 Minuten hier bei der neuen Welle.

0: super schönes Wochenende, einen ganz, ganz tollen Start vor allen Dingen. Ja, bei dem Wetter heute oder auch die nächsten Tage, ich meine, es wird richtig, richtig schön warm, heiß, sommerlich. Ja, es kann nicht jeder ins Schwimmbad gehen oder in die Baggerseen der Region, denn da ist es natürlich auch dementsprechend ziemlich voll. Aber unsere Kleinen, die wollen natürlich unterhalten werden und die wollen natürlich auch ein bisschen was erleben. Also was gibt's für eine Alternative? Eigentlich ja die Spielplätze. Aber wenn es so heiß ist wie jetzt, da kommen die eigentlich fast gar nicht mehr in Frage, weil es kaum Schatten gibt. Oder die rutschen in den Sommerwochen und Monaten total aufheizen. Ja, die Städten und die Kommunen, die versuchen jetzt die Spielplätze besser auf Hitze auszurichten. Aber ob das überhaupt möglich ist, hängt natürlich auch am Geld, ehrlicherweise. Simeon Müller hat da noch ein paar Infos für uns. Simeon, welche Probleme gibt es denn bei Spielplätzen, wenn es eben so extrem heiß ist?
1: Also erstens fehlt es vielen Plätzen schlicht an hohen, schattenspendenden Bäumen und insgesamt Pflanzen, die über Verdunstung die Umgebung kühlen. Auf Spielplätzen gibt es oft versiegelte Böden oder dunkle Gummiböden und die heizen sich besonders auf. Das gilt auch für Spielgeräte. Zum Beispiel Metallrutschen können in der prallen Sonne richtig unangenehm oder sogar gefährlich heiß werden.
0: Ist so, ne? Aber sag mal, welche Möglichkeiten gibt es denn, Spielplätze jetzt, ich sag mal so, umzubauen, vielleicht auch, dass Kinder bei Hitze dort spielen können? Also wirklich eine Alternative auch für die völlig überfüllten Schwimmbäder.
1: Das ist tatsächlich ziemlich kompliziert, denn es gibt bisher keine einheitlichen Standards, an denen sich Kommunen orientieren können. Anders als zum Beispiel bei der Sicherheit oder der Barrierefreiheit von Spielplätzen, wo klare Vorgaben helfen. Trotzdem gibt es aber schon ein paar Stellschrauben. Zum Beispiel mehr Rasen oder Holzhackschnitzel statt Kunststoffböden. Dazu noch schattige Spielhütten und Rutschen nach Norden statt nach Süden ausrichten. Außerdem können Spielbrunnen oder Sprühnebel für Abkühlung sorgen. Die sind aber recht teuer.
0: Ja, die Spielplätze, die werden ja jetzt auch so langsam umgebaut. Man merkt es ja teilweise dann auch schon. Aber darauf kann ich jetzt als Elternteil ja nicht warten, ne? Worauf sollte ich denn trotzdem achten, wenn ich jetzt schon mit meinen Kindern rausgehe und eben auch einen Spielplatz besuchen gehen möchte?
1: Also am besten die Mittagszeit meiden und wo es geht, schattige Spielplätze mit Bäumen ansteuern. Falls das aber nicht geht oder es unbedingt auf den einen Lieblingsspielplatz gehen muss, am besten kurz mit der Hand die Rutsche oder andere Spielgeräte testen, bevor die Kinder ran dürfen. Denn die Metallteile können in der prallen Sonne über 60 Grad heiß werden, was zu Verbrennungen führen kann. Und ganz klassisch, genug trinken, Wasser mitnehmen, Sonnencreme und Kopfbedeckung nicht vergessen. Denn Kinderhaut ist noch empfindlicher als die von Erwachsenen.
0: Absolut. Simeon, ich danke dir auf jeden Fall. Und vielleicht gibt's ja auch bei euch den ein oder anderen Wasserspielplatz. Ich fand das ja damals auch schon immer mega cool.
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0: Und gleich haben wir es 9:30. Ja, dann hören wir uns gleich wieder mit Ofenbach. Overdrive gleich hier in ein paar Minütchen schon bei der neuen Welle. Euch einen schönen Samstag.
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12: Mit Tom Keimer. Am Donnerstagmorgen mussten Autofahrer noch mehr Geduld auf der A8 bei Pforzheim aufbringen als sonst schon. Ein Abschlepplastwagen ist in Brand geraten. Die Autobahn musste im morgendlichen Berufsverkehr zwischen Pforzheim Ost und Süd voll gesperrt werden. Weil die Fahrbahn vom Brand beschädigt worden war, wurde die A8 dann nochmal in der Nacht auf Freitag voll gesperrt, um den Asphalt zu reparieren. Leider hat es diese Woche auch wieder tödliche Motorradunfälle gegeben. Vergangenen Samstag starb ein 23-Jähriger aus Frankreich auf der B462 bei Schönmünzach. Er stürzte in einer Kurve und krachte in die Leitplanke. Am Montag ereilte eine junge Motorradfahrerin das gleiche Schicksal. Die 25-Jährige stürzte auf der B500, kurz hinter dem Helbingfelsen. Und noch ein Aufregerthema aus Karlsruhe. Grundschüler einer ersten Klasse sollten den Kothaufen eines Klassenkameraden in der Toilette wegmachen, nachdem sich der Verursacher nicht gemeldet hat. Kollektive Klassenstrafe. Das Regierungspräsidium hat den Vorfall kritisiert. Gegen den Lehrer läuft eine Dienstaufsichtsbeschwerde. Der Landesschülerbeirat nannte die Strafe beschämend für die Kinder.
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14: Also ganz kurz nochmal zu den News. Ne? Mein Sohn ist ja auch erste Klasse. Hätte da irgendeiner gesagt, du musst die Fäkalien von irgendeinem wegmachen, was meint ihr, was dann bei mir los gewesen wäre? Donnerwetter! Aufstand hier. Es geht ja gar nicht. Naja, kommen wir zum Wetter, kommen wir zu schönen Dingen. Da scheint nämlich so richtig schön die Sonne heute. Über 30 Grad sind drin und ich mach's ganz kurz. Ab morgen die komplette Woche ganz, ganz viel Sonnenschein. Der heißeste Tag wird wahrscheinlich sogar der Donnerstag mit knapp 40 Grad.
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14: So, und da habe ich schon echt viele, viele Blitzer von euch gemeldet bekommen. Vielen Dank dafür. Vanessa und auch der Martin hat in Weingarten an der Unterführung Richtung Blankenloch einen entdeckt. Der Jason in Durlach in der Nesslerstraße, das ist die Straße Richtung Turmberg. Der Jens an der A5 Frankfurt-Karlsruhe, Höhe der Abfahrt Karlsruhe-Mitte. Und die Susanne in Jülingen von Bretten kommend beim Sportplatz. Ja, und falls ihr auch noch einen gesehen habt, gerne her damit über die 0721 2016 300.
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14: So, schauen wir auf die Straßen A8 Karlsruhe-Stuttgart. Zwischen Karlsbad und Pforzheim-Westen liegen Bleiber auf dem rechten Fahrstreifen. Dann haben wir die A8 Stuttgart-Karlsruhe zwischen Karlsbad und dem Dreieck Karlsruhe. Achtung, da sind immer noch Personen auf der Fahrbahn. Mehr Infos habe ich leider nicht. Also ich vermute, da war ein Unfall im Vorfeld. Ja, und die stehen halt jetzt dann da und warten vielleicht auf einen Abschleppdienst oder so. Aber ich bekomme da über die Polizei jetzt leider keine weitere Infos. Deswegen einfach ein bisschen vorsichtiger sein. Ja, und ihr könnt natürlich auch, wenn ihr es gerade verpasst haben solltet oder sagt, ey, ich muss aber erst in einer halben Stunde los, ne? Was machen wir da? 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
14: Ja, ich freue mich, dass ihr mit dabei seid hier bei der Neuen Welle. Schwitzen wir gemeinsam hier, oder? Was haltet ihr davon? Ja, ich mag das Wetter. Ich stehe da auch komplett dazu. Ich liebe das. Bei mir 40 Grad geht meine Laune. Mein Motor fängt bei 30 Grad so richtig mal an, in Fahrt zu kommen. Ne? Aber so tickt ja auch irgendwie gefühlt jeder anders. Lasst euch heute auf jeden Fall gut gehen. Egal, was ihr macht. Wenn ihr ein Schattenplätzchen braucht, macht das. Gönnt euch das. Trinkt viel. Ja, ich muss mir das auch immer auf die Fahne schreiben, weil ich trinke irgendwie gefühlt auch nur eine Capri-Sonne in der Woche. Ne? Also deswegen, ne, ich muss mich da auch so ein bisschen korrigieren. Apropos korrigieren, wie wäre es denn mal, wenn mal an den Zapfsäulen die Preise etwas korrigiert werden würden und zwar nicht nach oben permanent, sondern nach unten. Ne? Das fände ich mal eine recht gute Sache. Gut, können wir nicht beeinflussen, können wir uns noch vor alle Tankstellen dieser Nation stellen und eine Petition machen, bringt nichts. Ja? Deswegen bringt es was anderes, indem wir nämlich eure Tankfüllung bezahlen. Wie es geht, in 10 Minuten.

0: Samstag für euch.
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0: Ja, hey, letzte Woche habe ich echt mal gedacht, oh, guck mal, hier, unter 2 Euro, Wahnsinn. Ich habe mich gefühlt wie eine Königin, ja. Aber nee, das war dann auch nur eine Eintagsfliege irgendwie. Die Spritpreise sind enorm. Und eigentlich will man gar nicht mehr so wirklich drüber sprechen, ja. Weil man geht da hin und man tankt und man muss es ja irgendwie, gerade wenn

0: 14.30 Uhr lesen wir einen Namen vor. Und ihr habt dann, wenn es euer Name ist, 2 Songs Zeit, uns anzurufen. Und schafft ihr das innerhalb der 2 Songs, gibt es eben 100 Euro zum Tanken. Ja, und diese Woche haben wir eine junge Familie aus Karlsruhe glücklich gemacht.
1: Sebastian, bist du am Neue Welle-Telefon?
2: Ja, ich bin da.
3: Ja!
0: Glückwunsch!
2: Yes!
1: Herzlichen Glückwunsch, Sebastian. Das sind 100 Euro für dich.
2: Vielen, vielen, vielen Dank.
0: Ja, der ist gerade Papa geworden, ne? Das ist natürlich auch eine super, super schöne Sache. Dann kann das Geld anderweitig fließen. Ja, und wenn ihr euren Namen hört, ruft an, egal was ihr gerade macht.
4: Susanne, bist du am Telefon?
5: Ja, ich hab's gerade geschafft. Ja. Staubsauger und.
4: Super. Das freut mich, Susanne.
5: Ich hab gerade den Staubsauger ausgemacht und ich hab da meinen Namen gehört.
0: Ah, Gott sei Dank, jetzt überlege mal bitte. Ja, also deswegen, Staubsaugen ist nicht immer die beste Möglichkeit. Also, wenn ihr die nächste Chance nutzen wollt, die ist direkt am Montag um 8.30 Uhr hier, natürlich bei der Neuen Welle.
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0: Gleich haben wir es 11 Uhr. Cameron wartet auf euch und zwar schon direkt um kurz nach 11 mit Be Mine hier bei der neuen Welle. Schön, dass ihr mit dabei seid.
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16: Ich bin Tanja Wagner. Der CDU-Politiker Altmaier kritisiert den Umgang mit dem offenbar vor der Ablösung stehenden Verkehrsminister Schnieder in scharfer Form. Er kenne und schätze Schnieder seit anderthalb Jahrzehnten, schrieb Altmaier auf X. Der Umgang mit ihm mache ihn betroffen und wütend, fügte der frühere Kanzleramtschef unter Regierungschefin Merkel hinzu.
17: Der künftige Unionsfraktionschef Thorsten Frey nannte das ganze Pech. Aus seiner Sicht war diese Hängepartie nicht vermeidbar. So wie das jetzt gelaufen sei, könne es einfach passieren, sagte er bei einer Veranstaltung der IHK in Stuttgart. Hintergrund ist, dass sich Verkehrsminister Schnieder eigentlich schon von einzelnen Bundestagsabgeordneten in einer SMS verabschiedet hatte. Aber dazu kam es nicht. Wer nun den Posten antritt, ist noch unklar. Aus Berlin, Tine Klimach.
16: Schwere Waldbrände halten Frankreich und Spanien weiter in Atem. Während bei Madrid und in anderen spanischen Regionen der Notstand ausgerufen wurde, mussten an der französischen Atlantikküste Zehntausende weitere Touristen vorsorglich ihre Urlaubsquartiere räumen. In beiden Ländern sprechen die Behörden von ungünstigen Wetterbedingungen, die die Löscharbeiten erschweren. Wegen der sich weiter unkontrolliert ausdehnenden Waldbrände an Frankreichs Atlantikküste wurden inzwischen laut Frankreichs Innenminister Núñez rund 110.000 Menschen evakuiert. Pakete, die schwerer sind als 23 Kilo, dürfen nicht mehr von einem Zusteller ausgeliefert werden. Das sollte von der Politik gesetzlich festgelegt werden, fordert der Logistikkonzern DHL.
18: Schwere Pakete zu tragen ist schlecht für den Rücken, argumentiert DHL. Und Probleme damit seien der Grund für jede dritte Krankmeldung. Die Politik müsse sich dem Thema annehmen, weil DHL nicht mehr konkurrenzfähig sei, wenn die Regel nur intern eingeführt werden würde. Die Gewerkschaft Verdi stimmt zu und möchte 2 Zusteller sogar schon bei Paketen ab 20 Kilo. Andere Zustellunternehmen lehnen den Vorschlag ab und verweisen auf sowieso schon bestehenden Personalmangel oder drohende längere Lieferzeiten. Elisa Schuh, Berlin.
16: Der Hersteller Jutro Tiefkühlkost hat den Rückruf einer bei Lidl verkauften Bio-Beerenmischung wegen einer möglichen Verunreinigung mit Noroviren ausgeweitet. Verbraucher sollen das Tiefkühlprodukt der Marke Freschoner nicht verzehren und in den Lidl-Filialen auch ohne Kassenbon zurückgeben.
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20: Ach, ein superschöner heißer Sommertag hier bei uns in der Region. Ganz viel Sonnenschein und über 30 Grad. Ja, und auch die nächsten Tage, ich mach's kurz, wirklich. Sonntag, komplette nächste Woche, Temperaturen an die 30 Grad, beziehungsweise am Donnerstag sogar fast 40 Grad. Mhm. Also wir haben den Sommer da, genießt die schöne Sommerwoche.
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20: Ja, und da wart ihr schon wirklich fleißig, ne? Vanessa und auch der Martin haben in Weingarten an der Unterführung Richtung Blankenloch einen entdeckt. Der Jason in Durlach in der Nesslerstraße, das ist die Straße Richtung Turmberg. Der Jens hat an der A5 Frankfurt-Karlsruhe, Höhe der Abfahrt Karlsruhe-Mitte, einen entdeckt. Und die Susanne in Jöhlingen von Bretten kommend beim Sportplatz. Ja, und wenn ihr auch einen gesehen habt und wollt das gerne mit der Community teilen, dann macht das über die 0721 2016 300.
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20: So, da haben wir die A6 Heilbronn-Mannheim. Zwischen Schwetzingen-Hockenheim und Mannheim-Schwetzingen. Ein kaputtes Fahrzeug auf dem rechten Fahrstreifen. Blöderweise im Baustellenbereich. Das ist natürlich ein Hindernis. Oh, das ist nicht gut. A656 Mannheim Richtung Heidelberg. Zwischen Mannheim-Seckenheim und Kreuz Heidelberg. Achtung, da liegt auf dem linken Fahrstreifen eine Kofferraumabdeckung. Ist natürlich auch eine Gefahr. Dementsprechend Obacht. Wir haben es von der Polizei gemeldet bekommen. Und dementsprechend wissen die Bescheid und werden auf jeden Fall alles unternehmen, dass es ganz, ganz schnell entfernt wird. Solange passt ihr ein bisschen auf. Und könnt auch alles nochmal nachlesen in der Neue Welle App oder auch auf dieneuewelle.de.
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20: Ganz ehrlich, Leute, ich war jetzt wirklich, gut, letzte Woche Samstag habe ich auch Sendung gehabt, ne? Aber ich war jetzt wirklich eine ganze Weile nicht in Karlsruhe, ne? Also der Juni komplett, wegen anderer Projekte war ich nicht hier. Und wisst ihr, was ich komplett versemmelt habe? Ich ärgere mich doch so, ne? Ich ärgere morgen, ne? Es ist ja das Spiel der Spiele, ne? Der KSC gegen Inter Mailand. Also entschuldige bitte, Alex, wie kann das an dir vorübergehen? Aber gut, wie gesagt, ich steckte in ganz vielen anderen Projekten fest und da war wirklich, so ein bisschen Ausnahmezustand, links und rechts, nichts gesehen, Tunnel. Ist jetzt, wie es ist, ist ausverkauft. Ja, kann man jetzt auch nichts machen, aber wir können zumindest für alle, die jetzt auch sagen, oh Gott, stimmt, oh nein, und ich war zu spät und Tickets, ich habe es wenigstens versucht, aber ich habe auch nichts gekriegt. Naja, es gibt Eis. Und zwar hat sich Eiscafé Casal in der Karlsruher Innenstadt was richtig Cooles für das Spiel morgen überlegt. Sogar für Oma. Also wollt ihr wissen, was es ist? Es hat auf jeden Fall was mit dem Wetter zu tun und es ist lecker. Gleich mehr in 10 Minuten.

0: manchmal ist man einfach ein bisschen zu lame, ja. So wie auch ich, kriege ich jetzt mit, dass morgen das Spiel des Jahres im Karlsruher BB Bank Wildpark ist. Das, also wirklich, warum ging das bitte nochmal an mir vorbei? Kann mir das mal irgendjemand erklären? Naja, KSC spielt gegen den italienischen Topclub Inter Mailand. Das kann ja wohl nicht sein. Ist natürlich restlos ausverkauft, ist ja klar, ne? Anpfiff morgen Sonntag 16.30 Uhr. Ja, und das Eiscafé Casal in der Karlsruher Innenstadt auf der Kaiserstraße hat sich passend zum Spiel echt eine mega coole Aktion für euch überlegt. Es gibt eine Sorte KSC und eine Inter Mailand.
1: Wir starten mal mit dem Heimeis, mit dem Karlsruher SC-Eis. Es ist natürlich weiß und blau. Die blauen Komponenten hier sind ein sogenanntes Bubblegum-Eis. Also das ist ganz blau und schmeckt so ein bisschen nach Tutti Frutti, also ganz fruchtig, ganz süß. Und dazu gibt es noch weißes Eis, was damit eingearbeitet ist. Das ist Fior di Latte, also so ein typisch italienisches Milcheis. Zusammen schmeckt es fruchtig, aber auch sehr cremig. Ich kann mir vorstellen, dass das vor allem was für die Kids ist. Sieht natürlich auch mega cool aus. Nebendran steht der Kontrahent, das Inter Mailand-Eis. Das ist entsprechend blau-schwarz. Blau wieder Bubblegum-Sorte und das Dunkle ist ein Bitterschokoladeneis und oben drüber noch so ein bisschen Honigsoße, weil ja auch im Inter Mailand-Logo noch so gelbe Aspekte sind. Und auch wenn mein Herz natürlich für den KSC schlägt, muss ich sagen, das Inter Mailand-Eis hat mir noch ein bisschen besser geschmeckt, denn es ist so ein bisschen herber, ein bisschen ja, kräftiger und das fand ich jetzt für so einen Sommertag im Juli einfach perfekt. Beides wirklich sehr lecker, kann ich sehr empfehlen und ich bin sehr gespannt, welche Eissorte euch wohl besser schmecken wird.
0: Und das Coole ist, morgen ab 12 Uhr gibt's beide Sorten für Umme. Ja, wirklich für umsonst, solange der Vorrat reicht. Das Video zum KSC Inter Mailand Eis, das seht ihr übrigens auch auf der neuen Welle, wenn ihr uns da bei Instagram besucht. Und ich ärgere mich, jetzt war ich so lange nicht in Karlsruhe gewesen. Verstehst du? Und da kriege ich sowas nicht mit. Och Mann, ey.
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0: Gleich haben wir es 12:30. Oh, ich freue mich so auf Wonderful Life von Hertz gemeinsam mit Purple Disco Machine. Ich fand ja das Original von Hertz schon mega, muss ich ganz ehrlich sagen. Und jetzt hat es nochmal so ein bisschen fresh abbekommen. Klingt wunderbar und nach wie vor bei uns in der Playlist ganz, ganz oben mit dabei. Und gleich hier bei der neuen Welle.
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18: Ein neuer Vorfall bei der Deutschen Bahn sorgte diese Woche bundesweit für Schlagzeilen. Ein Bahnmitarbeiter ist bei Ettlingen-Bruchhausen aus einem fahrenden Regionalzug gestürzt und schwer verletzt worden. Zuvor war eine Ticketkontrolle mit einem betrunkenen Fahrgast offenbar eskaliert. Bahnchefin Evelyn Paller hat in der Folge angekündigt, den Alkoholkonsum auf allen Bahnhöfen in Deutschland verbieten zu lassen. Gleichzeitig gibt es aber auch Unklarheit über den genauen Ablauf. Laut Polizei hatte der Fahrgast den Bahnmitarbeiter gegen die Zugtür gedrückt, die sich daraufhin öffnete. Das Amtsgericht Karlsruhe hat aber einen Haftbefehl gegen den Verdächtigen abgelehnt. Videoaufnahmen aus dem Zug hätten Zweifel an diesem Ablauf geweckt. Ja, wir haben letzte Woche viel getrommelt für die Typisierungsaktion in Bruchsal. Feuerwehrmann Klaus ist an Leukämie erkrankt und brauchte einen Stammzellenspender. Seine Kameraden und die Stadt Bruchsal haben zusammen mit der DKMS am vergangenen Samstag gesucht. und rund 250 Menschen haben sich als potenzielle Stammzellenspender registrieren lassen. Außerdem kamen über 5.500 Euro an Spenden für die DKMS zusammen.
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0: Also heute dürft ihr unter gar keinen Umständen die Sonnencreme vergessen oder wenn ihr ganz empfindlich seid, vielleicht auch wirklich noch einen Schutz, den ihr auf dem Kopf tragt, einen Hut oder zumindest irgendwie eine Käppi oder egal was, ja. Oder ihr guckt einfach, dass ihr einen schönen Schattenplatz bekommt, wenn ihr da ein bisschen empfindlicher seid. Ansonsten genießen wir über 30 Grad. Hochsommerlich bleibt's aber auch in den nächsten Tagen, auch morgen am Sonntag, die komplette nächste Woche. Donnerstag soll auch der heißeste Tag werden. Da kriegen wir wieder fast 40 Grad, gell?
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0: Um 11.32 Uhr und ich habe wirklich schon einige tolle Blitzer von euch gemeldet bekommen. Naja, toll. Also ich meine, ne, ihr seid toll. Die Blitzer brauche ich jetzt auch nicht, ne? Vanessa und Martin haben in Weingarten an der Unterführung Richtung Plankenloch einen entdeckt. Der Jason in Durlach in der Nessler Straße Richtung Turmberg. Jens an der A5 Frankfurt-Karlsruhe Höhe der Abfahrt Karlsruhe-Mitte und Susanne in Jühlingen von Bretten kommend beim Sportplatz. Ihr dürft mir eure gesehenen Blitzer natürlich auch gerne petzen. Schreibt mir eine WhatsApp über die 0721 2016 300.
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0: So, da habe ich jetzt nur noch eine Meldung, die kommt von der A6 Heilbronn-Mannheim zwischen Schwetzingen-Hockenheim und Mannheim-Schwetzingen. Steht ein kaputtes Auto blöderweise direkt im Baustellenbereich auf der rechten Seite. Ne? Ist natürlich eine Verkehrsbehinderung, ist ein bisschen nervig. Aber ansonsten muss ich sagen, sind die Straßen tatsächlich echt entspannt. Ja? Könnt ihr euch aber jederzeit über aktuelle Updates und Co. informieren auf die neue Welle App oder auch auf dieneuewelle.de.
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0: Ja, kurz nach 11:30 haben wir schon. Normalerweise ist ja jetzt wirklich so, also zumindest war es bei uns immer so, 12 Uhr, ne, Samstagmittag, ganze Familie war zu Hause, Mittagessen auf dem Tisch. Ich weiß gar nicht, wie es euch so geht bei dem Wetter, man kriegt ja irgendwie fast gefühlt nichts runter, ne? Also selbst so ein Salätchen am Abend, gestern habe ich Salat gemacht, ne, Kartoffeln abgekocht, so ein bisschen Quark, ja, und dann, ja, weiß ich auch nicht, also irgendwie hätte ich auch gar nichts gebraucht irgendwie. Also das, was wir essen, können wir auch trinken irgendwie gefühlt, ne? Aber es ist trotzdem schön, dass ihr mit dabei seid, mit mir gemeinsam in diesen sonnigen Mittag startet. Und ja, wir haben übrigens mit einer Erholungsforscherin gesprochen, weil ne, Wochenende ist ein Thema zum Erholen. Urlaub, ja, der anstehende Sommerurlaub vielleicht oder ja, einer vielleicht, der vielleicht gar nicht geplant ist, sondern wo man einfach nur sagt, ich mache so einen kleinen Kurztrip, weil auch das kann natürlich Erholung bedeuten. Lass uns einfach mal drüber sprechen in gut 10 Minuten hier bei der neuen Welle.

0: alt. Am Mittwoch letzter Schultag und dann geht's vielleicht für die ein oder anderen von euch auch ab in den Urlaub. Ja, die letzten To-Dos geschafft, Koffer ist geparkt, Urlaubsdomizil, heil erreicht, soweit ja so gut, ja, wenn man schon so ein bisschen in die Ferne blickt. Aber es fällt einem ja manchmal echt schwer, im Urlaub so richtig runterzukommen, ja, und sich auch wirklich zu erholen. Denn auch richtig Urlaub machen will tatsächlich gelernt sein. Tipps dazu gibt euch jetzt Arbeitspsychologin und Erholungsforscherin Professor Dr. Laura Fenz von der Leuphana Universität in Lüneburg. Ja, Frau Dr. Fenz, was sollten wir denn machen, damit wir uns im Urlaub auch wirklich richtig erholen? Also lieber einen Aktivurlaub in den Bergen statt einen Städtetrip oder doch eher den ganzen Tag am Strand liegen, was jetzt so meine Variante wäre?
1: Erlaubt es, was gut tut, und das ist auch individuell ein bisschen unterschiedlich. Es ist aber insgesamt schon so, dass wir uns in der Stadt nicht so gut erholen können, wie wenn wir irgendwie in der Natur sind. Ob das dann die Berge sind im aktiven Wandern oder der Strand und dort der Strandspaziergang, das spielt dann aber nicht so sehr die große Rolle. Wichtig ist, dass was wir tun dazu beiträgt, dass wir abschalten können und auch wirklich einfach mal runterkommen.
0: Was macht denn so einen guten Start in den Urlaub aus? Also damit man möglichst auch schnell runterkommt.
1: Der optimale Start in den Urlaub gelingt nur, wenn wir ein bisschen Vorbereitung und Planung auch an Zeit investieren. Das klingt jetzt vielleicht erstmal paradox, weil man will ja genau eigentlich nichts tun. Aber wir können eben durch die Vorbereitung dafür Sorge tragen, dass dann auch alles fertig ist und wir uns wirklich relativ schnell fallen lassen können.
0: Also da mache ich ja schon seit Jahren immer im gleichen Club Urlaub. Also wirklich seit Jahren. Wir gehen dahin, seitdem mein Sohn 2 ist. Und das ist für mich wirklich ein normaler Club, den man jetzt vielleicht nicht kennt. Da braucht man mal so 1-2 Tage, um sich überhaupt erstmal zu akklimatisieren, zu wissen, wo ist was, wo ist Essen, wann gibt's Essen und so weiter. Das ist jetzt so meine persönliche Devise. Ich liebe diesen Club, ich gehe dorthin und ich habe ab der ersten Sekunde Urlaub. Ja, vielleicht auch eine Alternative für euch. Aber jetzt verreisen ja nun auch nicht alle. Ne? Kann man sich denn daheim auf Balkonien zum Beispiel auch richtig gut erholen?
1: Wir können uns ganz generell überall erholen, das ist auch eine gute Nachricht. Aber die Herausforderungen an uns selbst sind ein bisschen größer, wenn wir im normalen Umfeld sind. Das bedeutet abschalten, nicht an den Alltag denken. Es fällt automatisch leichter, wenn man auch nicht im gewohnten alltäglichen Umfeld ist. Aber mit ein paar Tricks bekommen wir das auch gut hin, uns zu Hause auf Balkonien oder auch ganz einfach, wer keinen Balkon hat, zu Hause in der eigenen Stadt zu erholen.
0: Ja, und über diese Tipps sprechen wir dann in der nächsten Stunde.
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0: herrlich, oder? Das ist übrigens Lost Frequencies. Gibt's in der nächsten Stunde Back to You hier bei der neuen Welle.
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18: Ich bin Tanja Wagner. Der designierte Unionsfraktionschef Frei hat die Probleme von Kanzler Merz beim Umbau der Bundesregierung als Folge von Pech bezeichnet. Es könne auch in der Spitzenpolitik passieren, dass ein geplanter Personalwechsel kurzfristig scheitere, sagte der CDU-Politiker.
19: Es geht um die Hängepartie bei der Besetzung des Verkehrsministeriums. Minister Schnieder hatte einigen Abgeordneten schon mitgeteilt, dass er entlassen wird. Als der Kanzler dann vor die Presse trat, passierte das aber nicht, weil der vorgesehene Nachfolger Günzler kurzfristig abgesagt hatte. Wie es nun weitergeht, ist offen. Klar ist aber, neue Kanzleramtschefin wird Gesundheitsministerin Warken und ihren Job soll CDU-Generalsekretär Linnemann übernehmen. Thomas Brock, Berlin.
18: Schwere Waldbrände halten Frankreich und Spanien weiter in Atem. Während bei Madrid und in anderen spanischen Regionen der Notstand ausgerufen wurde, mussten an der französischen Atlantikküste zehntausende weitere Touristen vorsorglich ihre Urlaubsquartiere räumen. In beiden Ländern sprechen die Behörden von ungünstigen Wetterbedingungen, die die Löscharbeiten erschweren. Wegen der sich weiter unkontrolliert ausdehnenden Waldbrände an Frankreichs Atlantikküste wurden inzwischen laut Frankreichs Innenminister Núñez rund 110.000 Menschen evakuiert. Pakete, die schwerer sind als 23 Kilo, dürfen nicht mehr von einem Zusteller ausgeliefert werden. Das sollte von der Politik gesetzlich festgelegt werden, fordert der Logistikkonzern DHL.
20: Schwere Pakete zu tragen ist schlecht für den Rücken, argumentiert DHL. Und Probleme damit seien der Grund für jede dritte Krankmeldung. Die Politik müsse sich dem Thema annehmen, weil DHL nicht mehr konkurrenzfähig sei, wenn die Regel nur intern eingeführt werden würde. Die Gewerkschaft Verdi stimmt zu und möchte zwei Zusteller sogar schon bei Paketen ab 20 Kilo. Elisa Schuh, Berlin.
18: Das größte jemals gebaute Raketensystem der Raumfahrtgeschichte hat seinen 13. Testflug weitgehend nach Plan absolviert. Das vom privaten Raumfahrtunternehmen SpaceX entwickelte Starship startete vom Weltraumbahnhof des Unternehmens im US-Bundesstaat Texas und flog eine Weile unbemannt durch das Weltall.
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0: Super, super sommerlich, hochsommerlich, also macht richtig viel Spaß. Ja, geht raus, cremt euch aber gut ein, kühlt euch immer wieder zwischendrin ab und vor allen Dingen viel, viel trinken. Und das nicht nur heute, sondern die komplette kommende Woche.
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0: Um 12:03. Wir gucken natürlich nochmal für euch auf die Straßen und melden Blitzer, die ich dank euch ja auch weiß. Vanessa und auch der Martin haben in Weingarten an der Unterführung Richtung Plankenloch einen entdeckt. Jason in Durlach in der Nesslerstraße Richtung Turmberg. Jens an der A5 Frankfurt-Karlsruhe, Höhe der Abfahrt Karlsruhe Mitte. Und in Jüllingen von Bretten kommend beim Sportplatz hat Susanne einen gesehen. Ihr meldet mir auch gerne. Ich gebe es weiter über die 0721 2016 300.
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0: So, schauen wir nochmal auf die Straßen. Und da haben wir die A5 Richtung Heidelberg zwischen Bruchsal und Kronau. Da liegen Reifenteile auf dem rechten und mittleren Fahrstreifen. That's it. Mehr Infos habe ich nicht. Könnt ihr gerne auch immer wieder nachlesen oder euch über die Updates informieren auf dieneuewelle.de oder natürlich auch in der Neue Welle App.
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0: Ja, wir sprechen gleich nochmal über Erholung im Urlaub. Ist ja gar nicht so einfach. Man denkt, okay, jetzt steht auf dem Zettel drauf, Frau XY, Herr Y haben ab heute Urlaub. Aber das war's ja noch nicht. Ne? Deswegen ist die Erholung ja noch nicht da. Und vor allen Dingen, ja, wenn man vielleicht auch gar nicht die Möglichkeit hat, jetzt weg zu verreisen, sondern wirklich zu Hause bleibt. Deswegen, wir haben ja heute wirklich einen ganz, ganz tollen Talkgast. Und zwar ist das eine Dame, eine Frau Doktor, eine Frau Professor Doktor, die sich tatsächlich mit Urlaub auskennt. Das ist nämlich eine Erholungsforscherin. Und da hören wir nochmal genau hin in gut 10 Minuten für alle, die in diesem Jahr zu Hause bleiben.

0: Neue Welle am Samstag bei hochsommerlichen Temperaturen auch in der kommenden Woche. Kriegen wir schon so ein bisschen Urlaubsfeeling, wobei Rheinland-Pfalz hat ja schon Sommerferien. Baden-Württemberg fängt nächste Woche an. Und wir hatten in der letzten Stunde schon mal mit Professor Dr. Laura Fenz von der Leuphana-Universität Lüneburg gesprochen. Sie ist nämlich Erholungsforscherin. Und klar, wir haben ja immer nur komprimiert Urlaub. Ja, also wir können es ja nicht irgendwie gefühlt 8 Wochen von der Arbeit frei nehmen. Es geht ja nicht. Also das heißt, innerhalb der vielleicht maximal 2 Wochen wollen wir so schnell wie möglich auch an einen Punkt kommen, wo wir sagen, okay, wir haben wieder unsere Energietankstelle erhöht, wir sind wieder voll da und wir haben auch wirklich die Möglichkeit, mal die Seele baumeln zu lassen. Ja, die einen fliegen weg, die anderen fahren weg, die anderen bleiben aber auch zu Hause. Und jetzt geht es natürlich auch darum, wie kann ich denn dafür sorgen, dass selbst wenn ich zu Hause bleibe, ich den größten Urlaubseffekt habe. Frau Dr. Fenz, was machen wir da?
1: Es geht vor allem darum, sich dann möglichst gut in eine Situation zu versetzen, dass der Alltag nicht überhand nimmt und einen davon abhält, in einen anderen Modus der Erholung zu kommen. Wer beispielsweise von zu Hause arbeitet, sollte tunlichst dafür sorgen, dass der Computer außer Sichtweise gerät und auch sowas wie die ganz alltäglichen Haushaltstätigkeiten kann man ja vielleicht überlegen, ob man das während der Urlaubszeit anders angeht. Kann. Wenn Sie 2 Wochen im Urlaub in Italien nicht Wäsche waschen würden, machen Sie das doch auch zu Hause einfach mal nicht.
0: Ja, weiß ich jetzt nicht. Also okay, aber was macht man im Urlaub? Ja, das ist das eine. Aber wie lange mache ich es? Also wie lange muss der perfekte Urlaub sein?
1: Da gibt es gar kein bestimmtes Rezept. Wir wissen, dass wir länger Urlaub brauchen, je erschöpfter wir sind, also je nötiger wir ihn haben. Aber tatsächlich ist ihn auch kurze Auszeiten, kurzer Urlaub schon durchaus erholsam.
0: Ach schade, hätten Sie jetzt gesagt, wir brauchen mindestens 4 Wochen, dann wären wir am Montag zum Chef gegangen, hätten gesagt, die Frau Dr. Fenz hat's gesagt. So, jetzt aber noch eine andere Frage. Sind denn vielleicht manchmal Kurzurlaube besser, also mehrere dann eben, als ein langer? Was sagen Sie da dazu?
1: Tatsächlich ist es ganz, ganz wichtig, dass wir Erholungsphasen ganz regelmäßig in unserem Alltag einbauen. Und dann ist es wirklich besser, mehrere kurze Auszeiten zu haben, als einmal eine lange. Weil es geht darum, wie lang ist die Phase zwischen 2 Auszeiten, sprich wie lang ist die Phase, in der ich mich in die Erschöpfung auch reinarbeite. Wenn man also eine Entscheidung treffen muss, weil man eben nur eine bestimmte Zeit zur Verfügung hat, dann würde ich immer dazu raten, die lieber aufzuteilen.
0: Also ich wünsche euch auf jeden Fall, wenn der Urlaub vielleicht gerade, ja, ihr seid im Urlaub, ihr wollt in Urlaub, ihr hockt schon auf gepackten Koffern oder ihr könnt dem nächsten Urlaub gar nicht mehr so schnell entgegenfiebern, bis er überhaupt da ist. Lasst euch einfach gut gehen, egal was ihr macht. Lasst euch gut gehen, kommt runter und versucht wenigstens mal so ein bisschen den Alltag zu vergessen.
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0: und hier ist die neue Welle. Ich muss ja sagen, ich habe mir Kaffee in allen Variationen eigentlich weitestgehend abgewöhnt. Ja? Also wo ich früher meinen Cappuccino geliebt habe, kommt das vielleicht noch zweimal im Monat vor, wenn überhaupt. Ja? Also ich bin da raus. Espresso, alles was mit Kaffee zu tun hat, schade. Ich bin eigentlich echt raus, aber ich mag Espresso von Sabrina Carpenter. Das habe ich gleich in der nächsten halben Stunde.
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1: Mit Tom Keimer. Am Donnerstagmorgen mussten Autofahrer noch mehr Geduld auf der A8 bei Pforzheim aufbringen als sonst schon. Ein Abschlepplastwagen ist in Brand geraten. Die Autobahn musste im morgenlichen Berufsverkehr zwischen Pforzheim Ost und Süd voll gesperrt werden. Weil die Fahrbahn vom Brand beschädigt worden war, wurde die A8 dann nochmal in der Nacht auf Freitag voll gesperrt, um den Asphalt zu reparieren. Leider hat es diese Woche auch wieder tödliche Motorradunfälle gegeben. Vergangenen Samstag starb ein 23-Jähriger aus Frankreich auf der B462 bei Schönmünzach. Er stürzte in einer Kurve und krachte in die Leitplanke. Am Montag ereilte eine junge Motorradfahrerin das gleiche Schicksal. Die 25-Jährige stürzte auf der B500, kurz hinter dem Helbingfelsen. Und noch ein Aufregerthema aus Karlsruhe. Grundschüler einer ersten Klasse sollten den Kothaufen eines Klassenkameraden in der Toilette wegmachen, nachdem sich der Verursacher nicht gemeldet hat. Kollektive Klassenstrafe. Das Regierungspräsidium hat den Vorfall kritisiert. Gegen den Lehrer läuft eine Dienstaufsichtsbeschwerde. Der Landesschülerbeirat nannte die Strafe beschämend für die Kinder.
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3: Ja, das ganze Wochenende super sommerlich heiß. Auch nächste Woche Temperaturen über 30 Grad. Am Donnerstag soll sogar wieder fast 40 Grad warm werden. Ganz viel Sonnenschein, Regen ist nicht in Sicht.
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3: Ja, und da habe ich in Weingarten an der Unterführung Richtung Blankenloch von Vanessa, Martin und Fabienne einen Blitzer gesehen. Die haben einen Blitzer. Alex, von vorne. In Weingarten an der Unterführung Richtung Blankenloch hat Vanessa, Martin und Fabienne einen Blitzer jeweils entdeckt. Beziehungsweise den gleichen halt. Und den haben sie mir gemeldet und ich gebe es euch weiter. Okay, so schwer war es jetzt nicht. Machen wir weiter. In Durlach, Nesslerstraße Richtung Turmberg, hat Jason einen gesehen. Jens an der A5 Frankfurt-Karlsruhe, der Abfahrt Karlsruhe-Mitte. Und in Jühlingen von Bretten kommend beim Sportplatz hat Susanne uns eine WhatsApp geschrieben. Und das könnt ihr jederzeit natürlich auch tun, wenn ihr einen entdeckt habt und den weitergeben wollt über die 0721 2016 300.
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3: Achtung, Achtung, meine Lieben, die Straßen sind frei. Kein Stau, keine Verkehrsbehinderung, nichts. Ja, das ist schon mal sehr, sehr gut. Könnt ihr natürlich auch jederzeit noch mal checken vor der Abfahrt in der Neue Welle App oder auch auf dieneuewelle.de. Gute Fahrt weiterhin.
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3: Ja, um kurz nach 12:30. Wunderbar. Ja, wir haben gerade, vielleicht habt ihr schon gehört im Laufe der Woche, die Aktion Kauf hier. Wir werden im Laufe der Sendung heute auch nochmal drüber sprechen, ja, wo man eben auch einfach regionale Unternehmen unterstützt. Und das finde ich immer eine schöne Sache. Und man hat ja im Ort auch immer so die Tankstelle, ja, die Tankstelle des Vertrauens. Auch wenn ihr jetzt vielleicht mehrere in der Ecke habt, aber so die eine, wo man immer so hingeht, ne? Wenn es dann eben Zufall auch eine EFA-Tankstelle ist, dann könnte ich dafür sorgen, dass die nächste Tankrechnung auf uns geht. Gleich mehr dazu bei der neuen Welle in gut 10 Minuten.

0: Schönen Samstag für euch.
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0: Ja, hey, letzte Woche habe ich echt mal gedacht, oh, guck mal, hier, unter 2 Euro, Wahnsinn. Ich habe mich gefühlt wie eine Königin, ja. Aber nee, das war dann auch nur eine Eintagsfliege irgendwie. Die Spritpreise sind enorm. Und eigentlich will man gar nicht mehr so wirklich drüber sprechen, ja. Weil man geht da hin und man tankt und man muss es ja irgendwie, gerade wenn jetzt Urlaub oder irgendwas auch ansteht, verlängertes Wochenende und. Ja, oder man einfach auch nur ein Auto halt braucht. Ja, Entschuldigung, man hat ja auch einen Alltag, ja. Also egal wie, eigentlich will man nicht mehr drüber sprechen, es sei denn, man hat gute Nachrichten in dem Thema des Tankens. Und das haben wir. Ja, das haben wir tatsächlich. Indem wir euch nämlich für eure nächste Tankladung 100 Euro schenken. Und das gemeinsam mit den EFA-Tankstellen hier bei uns in der Region. 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Ja, logisch. 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Ja, und diese Woche haben wir eine junge Familie aus Karlsruhe glücklich gemacht.
2: Sebastian, bist du am Neue Welle-Telefon?
3: Ja, ich bin da.
4: Ja! Glückwunsch!
3: Yes!
2: Herzlichen Glückwunsch, Sebastian. Das sind 100 Euro für dich.
3: Vielen lieben, vielen Dank.
0: Ja, der ist gerade Papa geworden, ne? Das ist natürlich auch eine super, super schöne Sache. Dann kann das Geld anderweitig fließen. Ja, und wenn ihr euren Namen hört, ruft an, egal was ihr gerade macht.
5: Susanne, bist du am Telefon?
6: Ja, ich hab's gerade geschafft. Ja! Mit dem Staubsauger.
5: Juhu! Super. Das freut mich, Susanne.
6: Ich hab gerade den Staubsauger ausgemacht und ich hab da meinen Namen gehört.
0: Ah, Gott sei Dank, jetzt überlege mal bitte. Ja, also deswegen, Staubsaugen ist nicht immer die beste Möglichkeit. Also, wenn ihr die nächste Chance nutzen wollt, die ist direkt am Montag um 8.30 Uhr hier natürlich bei der neuen Welle.
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0: hier am Samstag und gleich gibt's für euch Ed Sheeran mit Azizam um kurz nach 13 Uhr. Und schwitzt da schon ordentlich? Genießt ihr die Sonne? Ich sag euch, ihr würdet mich jetzt rauslegen, die Sonne auf den Bauch scheinen lassen und einfach nur Spaß haben. Ich lieb's ja. Ich hoffe, euch geht's auch gut damit.
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11: Ich bin Tanja Wagner. Der von Bundeskanzler Merz geplante Umbau seiner Regierung wird überschattet von einer dramatischen Hängepartie um den Posten des Verkehrsministers. Klar ist dagegen, dass Carsten Linnemann Nina Wagen im Gesundheitsministerium ablöst, die ins Kanzleramt wechselt.
12: Linnemann steht im Gesundheitsministerium vor keinen leichten Aufgaben. Sozialverbände fordern Nachbesserungen bei den geplanten Reformen, auch wenn sich der neue Minister damit im Kabinett unbeliebt machen würde. Die Gesundheitsreform sehe erhebliche Leistungskürzungen und mehr Belastungen für die Versicherten vor, sagte die Vorsitzende des Sozialverbands Deutschland, Michaela Engelmeier, den Zeitungen der Funke Medien. Sie fordert auch mehr Tempo bei der Pflegereform. Die dürfe aber keine Sparreform werden, sagt sie. Katrin Müller, Nachrichtenredaktion.
11: Die Waldbrände im Südwesten Frankreichs haben eine der größten Evakuierungsaktionen in der Geschichte des Landes ausgelöst. Besonders betroffen ist die Region rund um Bordeaux, wo die Flammen weiter außer Kontrolle sind. Wegen der heranrückenden Brände wurden dort bereits mindestens 110.000 Menschen in Sicherheit gebracht. Nach Angaben der Präfektur Gironde hat der Großbrand inzwischen rund 19.000 Hektar Fläche erfasst, eine Fläche größer als Paris. Im Asowschen und Schwarzen Meer eskaliert der Seekrieg. Kiew wirft Moskau vor, die Ernährungssicherheit in Teilen der Welt zu gefährden. Täglich gibt es Berichte über Schiffe, die eine der Kriegsparteien ins Visier genommen hat.
13: Die Ukraine greift seit Anfang Juli Schiffe an, die russisch kontrollierte Häfen im Asowschen und Schwarzen Meer anlaufen. Ursprünglich ging es dabei vor allem um Öltanker der sogenannten Schattenflotte. Moskau reagierte mit einer Ausweitung seiner Angriffe auf ukrainische Hafenanlagen im Großraum Odessa. Eine Blockade des ukrainischen und des russischen Schiffsverkehrs im Schwarzen Meer könnte vor allem die Getreidepreise in die Höhe treiben. Russland und die Ukraine haben beim Weizen etwa einen Anteil an den weltweiten Exporten von 25-30%. Katharina Schröder, Moskau.
11: Zum Christopher Street Day in Berlin warnen die Organisatoren vor einem raueren gesellschaftlichen Klima. Queere Menschen stehen weltweit unter Druck, sagte Vorstandsmitglied Hoffmann der Deutschen Presseagentur. Bestehende Rechte würden teils wieder rückabgewickelt und auch die Hasskriminalität steige an.
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0: Ja, ein super heißer, schöner Sommertag haben wir heute hier in der Region. Könnt ihr euch schon mal so ein bisschen dran gewöhnen, weil auch die nächste Woche wird richtig heiß. Temperaturen gehen immer weiter nach oben. Der Donnerstag wird der heißeste Tag der Woche. Sonne ist übrigens überhaupt nicht in Sicht, ne?
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0: So, und da schauen wir nochmal auf die Blitzer, die sich mittlerweile aber relativiert haben, bis auf die A8 Stuttgart, in Weingarten an der Unterführung zwischen Richtung Blankenloch. Da hat sich gerade irgendwie bei mir so ein bisschen aufgehangen hier. Entschuldigt bitte. Doch, der Blitzer steht noch in Weingarten an der Unterführung Richtung Blankenloch. So schaut's nämlich aus. Ihr Lieben, wenn ihr einen entdeckt habt, meldet's gerne über die 0721 2016 300.
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0: So, und jetzt weiß ich nämlich auch, was sich hier völlig falsch dargestellt hat, warum ich gerade eben so irritiert war und mittlerweile jetzt nicht mehr bin. Ich versuche es nämlich zu korrigieren, denn wir gucken nochmal auf die Straßen und da hat sich tatsächlich so ein bisschen was getan. Und zwar A8, ja, das ist ja die Dauerbaustelle, die kennt ihr alle. Wir wissen, das dauert wahrscheinlich irgendwie auch noch ewig und da ist immer irgendwas, ne? A8 Richtung Stuttgart, bei Pforzheim Süd staut sich's nämlich. Da braucht ihr laut eines Hörers, der sich kurz gemeldet hat, knapp 7 Minuten länger. Dann haben wir noch die B36 Mannheim Richtung Karlsruhe zwischen der Abfahrt B35 Graben-Neudorf Mitte und Abzweig nach Graben. Achtung, da liegt ein großes Plastikteil auf der Fahrbahn. Ansonsten liegen mir jetzt keine weiteren Infos vor. Ihr könnt jederzeit auch nochmal nachschauen auf dieneuewelle.de und der Neue Welle App, ob sich auf eurer Strecke irgendwas getan hat, bevor ihr losfahrt. Gute Fahrt.
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0: Ja, kurz nach eins haben wir es hier mittlerweile. Hochsommer hier bei uns in der Region. Aber ich finde, eins fehlt da irgendwie noch, ne? Der Sommerhit 2026, oder? Da gibt's zwar so ein paar Tendenzen, um ehrlich zu sein, aber so richtig deklariert und prämiert sozusagen ist noch keiner, ne? Deswegen fragen wir doch mal nach in gut 10 Minuten, wann es denn endlich soweit ist. Weil man macht ja immer ganz gerne auch so einen Urlaub an den Sommerhit des jeweiligen Jahresfest, ne? Wie gesagt, in 10 Minuten hoffe ich doch mal, dass wir euch schon mal eine Antwort geben können.

0: ist voll am Laufen, können wir nicht meckern, aber was noch fehlt, ist ein Sommerhit. Ja, also den haben wir irgendwie noch nicht, dass wir sagen, ja, das war der Sommerhit 2026, kennen wir auch in 10 Jahren noch. Es gibt allerdings einen Kandidaten, der wirklich sehr gute Chancen hätte, Sommerhit 2026 zu werden, und das ist Kitschkrieg. Sagt ihr vielleicht, hä, habe ich noch nie gehört? Pass mal auf, ich zeig's euch mal.
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0: Aha.
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0: Doch schon mal gehört, gell? Ja. Das ist gut genug, Kitschkrieg. Ja, wir müssen mal Thomas Pleskin fragen. Thomas, wie gut stehen denn die Chancen, dass dieser Song tatsächlich Sommerhit des Jahres 2026 wird?
2: Ja, gut genug gehört nach Einschätzung der GfK definitiv zur engen Auswahl. Der Song ist ein echter Ohrwurm, stand im Juni 2 Wochen auf Platz 1 der deutschen Charts, ging vor allem in den USA viral wegen eines Textverhörers. Die Amerikaner verstehen dann nämlich nicht, du bist gut genug, sondern du bist gut Kanu, also völlig sinnfreie Kunstwörter. Inzwischen ist allerdings Die Die von Shakira und Burna Boy vorbeigezogen und hält sich seit 3 Wochen an der Spitze. Dazu kommt der Auftritt der beiden bei der Halbzeitshow des WM-Finales. Der Song hat also gerade ordentlich Rückenwind.
0: Okay, und wann wird die Entscheidung fallen?
2: Da lohnt sich vielleicht noch ein bisschen Geduld, denn in den vergangenen Jahren stand der Sommerhit oft erst Mitte oder sogar Ende August fest. Gut möglich also, dass wir den entscheidenden Song noch gar nicht kennen. Wichtig sind eine eingängige Melodie, ein Text zum Mitsingen, tanzbarer Rhythmus und ein viraler Effekt. Außerdem sollte der Titel möglichst Platz 1 der Charts erreicht haben. Im Rennen sind momentan auch noch gleich 2 sommerliche Latin-House-Songs des französischen DJs Ugel und der Titel Kilimanjaro von Summer Jam und Billa Joe.
0: Aber jetzt warte mal, du hast gerade eben gesagt, vielleicht kennen wir den ja noch gar nicht. Vielleicht gibt's den ja auch noch gar nicht. Kinders, ich mach mich mal ans Schreiben hier, gell?
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0: Viel, viel Sonne, nicht nur heute, sondern auch die nächsten Tage hier bei uns in der Region. Die Temperaturen kontinuierlich über 30 Grad und es werden mehr. Ja, so sieht's aus. Deswegen auch viel trinken, gut eincremen, macht euch ein paar schattige Plätze, aber genießt es einfach. Ja, wir haben Sommer.
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0: Um 13 Uhr und gleich 30 Minuten. Wir gucken nochmal natürlich nach den Blitzern. Aktuell liegt mir aber keine aktuelle Warnung vor, falls ihr was gesehen habt. 0721 2016 300.
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0: So, ich habe eine Meldung bekommen von der A8 Stuttgart bei Pforzheim Süd. Staut es, da müsst ihr ein bisschen mehr Zeit einplanen. Ihr wisst ja, es ist die Dauerbaustelle. Und mal so locker 7 bis 10 Minuten braucht ihr da auf jeden Fall mehr. Ansonsten sind die Straßen frei. Ich wünsche euch eine gute und sichere Fahrt. Und ihr könnt natürlich auch alles nochmal nachlesen auf dieneuewelle.de und in der Neue Welle App. Vor allen Dingen, bevor ihr losfahrt, einfach nochmal kurz auf eure Strecke.
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0: Ja, ich freue mich natürlich, dass ihr mit dabei seid. 13.30 Uhr. Das, was ihr vielleicht schon erledigt habt, das steht mir nachher noch bevor. Wenn ich nach Hause komme, muss ich natürlich noch einkaufen gehen und so weiter. Ja, Kühlschrank muss ja voll sein übers Wochenende. Jetzt ist halt immer so die Frage, ja, wo geht man hin? Oder generell, ja, wenn man irgendetwas benötigt, was macht man da? Klar, mal so den Einkauf, da hat man schon so seine Points, ne, wo man hingeht. Aber wie sieht's denn so generell aus? Ja, kümmert ihr euch denn auch um die Geschäfte, die bei euch in der Region sind, vielleicht sogar bei euch im Ort? Oder seid ihr eher so die Fraktion, nee, ich bestelle jetzt mal alles schön über Amazon und Co., dann geht's nämlich auch schneller, manchmal kriege ich auch hier und da ein Schnäppchen. Aber dann darf man sich halt irgendwie auch nicht wundern, warum die dann irgendwann auch mal nicht mehr da sind. Es gibt eine ganz tolle Aktion, die heißt Kauf hier. Und darüber sprechen wir mal gleich in gut 10 Minuten. Mein Kollege Dominik, der war nämlich vor Ort und der hat sich das wirklich mal angeschaut. Was bedeutet diese Aktion? Wer macht da alles mit? Und welches Feedback gab es bis dato? Gleich hier bei der Neuen Welle.

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0: am Samstag. Ich freue mich, dass ihr mit dabei seid. Wahrscheinlich schon beim Bäcker gewesen, um Frühstück zu besorgen. Ja, vielleicht habt ihr hier den ein oder anderen Weg auch noch vor euch gehabt. Zum Metzger, Optiker, Apotheke, also in ganz vielen Dörfern, muss man ja sagen, stehen solche Läden echt auf der Kippe. Ne? Und viele Leute gehen dann doch lieber zum Discounter in die Stadt oder bestellen online. Ja, also im Grunde bequem einkaufen ist ja da so ein bisschen auch die Devise. Aber jetzt gibt's eine Idee aus Finstal, damit die Läden im Ort eben wieder mehr unterstützt werden. Was das für eine Aktion ist, das hat sich unser Reporter Dominik vor Ort mal ganz genau angeschaut.
1: Kauf hier, das liest man auf großen Schildern und Plakaten quasi an jeder Ecke hier in Finstal. Der Appell ist klar, die Läden im Ort sollen unterstützt werden und auch für euch springt was dabei raus.
2: Die Leute gehen in die Geschäfte, sammeln von 3 Geschäften 3 Belege, stecken die in ein Kuvert, geben die beim Gewerbeverein ab und können Preise im Gesamtwert von 2000 Euro gewinnen.
1: Das hat mir Steffen Hauswirt erzählt. Er ist Vorsitzender des Gewerbevereins Finstal. Ja, und zusammen mit ihm war ich dann mal einen Vormittag unterwegs und habe mit ganz vielen Ladenbesitzern gesprochen. Unter anderem Bäcker Manuel Dietrich hat mir verraten, warum die kleinen Bäckereien im Ort unbedingt bleiben müssen.
3: Also ist ganz klar, wir legen sehr viel Wert auf Qualität. Wir schauen wirklich, dass die Produkte jeden Tag auf den Punkt sind, also 100%. Das schmeckt man halt dann auch raus. Ein Top-Service und den bekommt man halt im Internet oder bei großen Ketten eher schwieriger.
1: Und einen weiteren Vorteil kennt auch noch Harald Wenz. Er hat seine Metzgereien Berghausen und Söllingen.
4: Der Vorteil ist, wenn man im Ort einkaufen kann und erhalte die Geschäfte, spart man sich viele Wege und ist relativ nah bei den Produkten und bei den Verkäufern.
1: Klar wurde, einfacher wird es für die Geschäfte im Ort gerade auf jeden Fall nicht. Viele Menschen sind dann doch zu bequem, das kenne ich ja selbst auch. Aber trotzdem sollten die Dorfläden nicht vergessen werden, sonst sind sie eben irgendwann nicht mehr. Dass die Läden im Ort ganz wichtig sind, betont auch Christel Ernst. Sie hat ihr Raumausstattungsgeschäft in Berghausen und dort schon viele glückliche Kunden bedient.
5: Ich habe schon einige Kunden gehabt, die waren erst in der ganzen Stadt unterwegs, haben es dann dort nicht gefunden und dann sind mir ihnen eingefallen, hier in Berghausen. Und dann kommen sie und ich konnte also viele zufriedenstellen oder mit ihren Wünschen erfüllen halt und sage dann aber auch, sehen Sie, hätte sie gleich an uns gedacht, hätte sie sich viel Weg sparen können.
1: Ja, also denkt doch vielleicht beim nächsten Mal an das kleine Geschäft im Ort, bevor ihr wieder was online bestellt. Und nicht nur in Finstal, sondern in der ganzen Region sollte wieder öfter gelten, Kauf hier.

0: Und gleich 14 Uhr. Und da freuen wir uns auf die süße Leonie mit Don't Worry. Die habe ich gleich hier bei der neuen Welle. Euch einen ganz, ganz tollen Samstagmittag.
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14: Ich bin Tanja Wagner. Der von Bundeskanzler Merz geplante Umbau seiner Regierung wird überschattet von einer dramatischen Hängepartie um den Posten des Verkehrsministers. Klar ist dagegen, dass Carsten Linnemann Nina Wagen im Gesundheitsministerium ablöst, die ins Kanzleramt wechselt.
15: Linnemann steht im Gesundheitsministerium vor keinen leichten Aufgaben. Sozialverbände fordern Nachbesserungen bei den geplanten Reformen, auch wenn sich der neue Minister damit im Kabinett unbeliebt machen würde. Die Gesundheitsreform sehe erhebliche Leistungskürzungen und mehr Belastungen für die Versicherten vor, sagte die Vorsitzende des Sozialverbands Deutschland, Michaela Engelmeier, den Zeitungen der Funke Medien. Sie fordert auch mehr Tempo bei der Pflegereform. Die dürfe aber keine Sparreform werden, sagt sie. Katrin Müller, Nachrichtenredaktion.
14: Die Waldbrände im Südwesten Frankreichs haben eine der größten Evakuierungsaktionen in der Geschichte des Landes ausgelöst. Besonders betroffen ist die Region rund um Bordeaux, wo die Flammen weiter außer Kontrolle sind. Wegen der heranrückenden Brände wurden dort bereits mindestens 110.000 Menschen in Sicherheit gebracht. Nach Angaben der Präfektur Gironde hat der Großbrand inzwischen rund 19.000 Hektar Fläche erfasst, eine Fläche größer als Paris. Im Asowschen und Schwarzen Meer eskaliert der Seekrieg. Kiew wirft Moskau vor, die Ernährungssicherheit in Teilen der Welt zu gefährden. Täglich gibt es Berichte über Schiffe, die eine der Kriegsparteien ins Visier genommen hat.
16: Die Ukraine greift seit Anfang Juli Schiffe an, die russisch kontrollierte Häfen im Asowschen und Schwarzen Meer anlaufen. Ursprünglich ging es dabei vor allem um Öltanker der sogenannten Schattenflotte. Moskau reagierte mit einer Ausweitung seiner Angriffe auf ukrainische Hafenanlagen im Großraum Odessa. Eine Blockade des ukrainischen und des russischen Schiffsverkehrs im Schwarzen Meer könnte vor allem die Getreidepreise in die Höhe treiben. Russland und die Ukraine haben beim Weizen etwa einen Anteil an den weltweiten Exporten von 25-30%. Katharina Schröder, Moskau.
14: Zum Christopher Street Day in Berlin warnen die Organisatoren vor einem raueren gesellschaftlichen Klima. Queere Menschen stehen weltweit unter Druck, sagte Vorstandsmitglied Hoffmann der Deutschen Presseagentur. Bestehende Rechte würden teils wieder rückabgewickelt und auch die Hasskriminalität steige an.
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0: Ja, haltet doch mal den Finger raus, ne? Das macht man ja normalerweise, wenn es extrem kalt ist oder ob es regnet oder was auch immer. Ihr werdet auf jeden Fall von der Sonne verwöhnt heute. Über 30 Grad, ja, wir haben Hochsommer jetzt und so geht's auch in der kommenden Woche weiter.
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0: Aber aktuell keine Blitzerwarnungen. Falls ihr noch was gesehen habt, 0721 2016 300.
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0: Ja, die A6 Mannheim-Heilbronn am Kreuz Walldorf bei der Überleitung zur A5 Richtung Karlsruhe eine ungesicherte Unfallstelle. B9 in der Baustelle bei Speyer Nord gab es einen Unfall Richtung Schwegenheim. Dann haben wir noch die A8 Dauerbaustelle Stuttgart oder Richtung Stuttgart, besser gesagt bei Pforzheim Süd. Da stockt es ebenfalls. Und das waren soweit die Meldungen. Aber solltet ihr vielleicht irgendwie erst in ein paar Minütchen fahren oder nächste Stunde oder ihr sagt, Mensch, ich brauche es jetzt noch nicht, aber vielleicht nachher, jederzeit bekommt ihr unsere Verkehrsupdates auf die neuewelle.de und in der Neue Welle App. Deswegen immer die App runterladen, habt ihr immer alles griffbereit, wenn sich hier in der Staustrecke irgendwas tun sollte, die ihr vielleicht gleich fahren wollt. Schönen Samstag und gute Fahrt.
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0: Ja, jetzt haben wir erstmal Wochenende, das ist gut so, aber am Montag geht's ja schon wieder los. 20 vor 8, das Gute-Laune-Morgen-Quiz jeden Morgen bei uns hier bei der Neuen Welle. Es werden sich gegenseitig Fragen gestellt und es geht ja auch um guten Sex, muss man ja dazu mal sagen, ne? Also früher war es einfach nur der Schulterklopfer, okay, diesen Monat warst du besser als ich, nee, und heute geht's echt um Kohle für einen guten Zweck. Was das genau ist für ein Zweck und was diese Woche so großartig Thema war, darüber sprechen wir doch gleich mal in 10 Minütchen hier bei der Neuen Welle.

0: Stelle, ja. Und wenn wir jetzt schon mal so einen ganz kleinen Blick auf Montag werfen, ja, ich weiß, wollen wir alle noch nicht, ne? Aber ab da geht's wieder los. Morgens um 7.40 Uhr, ja, da rätseln wir gemeinsam mit euch beim Gute-Laune-Morgen-Quiz. Da stellen sich die beiden Morgenshow-Moderatoren Vanja und Carsten gegenseitig zwei Fragen. Und wer am Ende des Monats die meisten Punkte gemacht hat, der darf ja 500 Euro gemeinsam mit der Sparkasse Karlsruhe an Verein oder ein schönes gemeinnütziges Projekt verschenken. Diese Woche war Vanja krank und deswegen hat sie Franzi gut vertreten, ist doch klar.
1: Wetterforscher bitten die Menschen in Baden-Württemberg um Hilfe. Es geht um die immer häufiger auftretenden Unwetter, auch bei uns in der Region. Was soll man jetzt machen als Privatperson? A. Man soll die Anzahl der Blitze zählen. B. Man soll aus einem sicheren Schutz Videos von Bäumen im Wind machen.
2: Oh Gott.
1: Oder aber C. Man soll Hagelkörner sammeln und einfrieren.
2: Okay, wäre alles durchaus möglich und vielleicht auch hilfreich, um das in Zukunft zu erforschen. Hast du dir alles schön ausgedacht, bis auf eins?
1: Ja, eins ist richtig. Mhm. Ich finde es nämlich ganz spannend, deswegen habe ich das heute mal als Frage mit reingenommen.
2: Mega Frage, Carsten. Ich sage, aber wenn du Hagelkörner einsammelst, dann bringst du dich ja selber in Gefahr. Das schließe ich aus. Es mit den Bäumen ist aber auch... Komm, ich nehme das mit den Bäumen und mit dem Video, weil das kann man von sicherer Entfernung aus machen.
1: Das ist falsch. Tatsächlich, die Wissenschaftlerinnen und Wissenschaftler bitten Hagelkörner ab der Größe eines Golfballs einzusammeln und die verpackt im Eisfach einzulagern. Dann kann man eine E-Mail schreiben an eine E-Mail-Adresse, das kann man herausgoogeln, und die kommen bei dir zu Hause vorbei und holen die Hagelkörner ab. Es geht um die Erforschung der Entstehung und der Hagelkörner.
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0: freuen wir uns gleich auf Beautiful People. No, it was, no. Tolle Nummer von David Guetta gemeinsam mit Sia gibt's schon gleich nach unserem Service-Update. Also in ein paar Minütchen hier bei der Neuen Welle.
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1: So, eben hatte ich gerade ein paar kleine technische Probleme, aber Wetter wissen wir ja selber, sehen wir draußen, richtig heiß ist es. Gucken wir auf die Blitzer und da ist tatsächlich aktuell nichts da. Solltet ihr noch was entdeckt haben, 0721 20 16 300.
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1: So, und da habe ich zwei Meldungen. Einmal betrifft es die B9 in der Baustelle. Bei Speyer Nord gab es einen Unfall Richtung Schwegenheim. Und wir haben nochmal ein Thema in der Dauerbaustelle. Die kennen wir ja, die A8. Und in dem Falle betrifft es die Strecke Richtung Stuttgart bei Pforzheim Süd. Staut es, da braucht ihr aktuell 7 Minuten länger. Ich wünsche euch eine gute und sichere Fahrt. 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
1: Ja, ich habe schon so ein paar WhatsApp-Nachrichten von euch bekommen, die geschrieben haben, oh Alex, ehrlich, du feierst dieses Wetter da draußen, uns ist das alles viel zu heiß. Aber gut, es ist halt nun mal Hochsommer, was willst du machen, ne? Und dementsprechend gibt es jetzt gleich einen Tipp für euch, und zwar für alle Kinofans. Denn Kino, ja klar, wissen wir natürlich auch. Die Kinos in der Region, die sind gut klimatisiert und Popcorn schmeckt natürlich auch immer. In meinem Falle wäre es süß, vielleicht magst du ein oder andere auch salzig, Tacos und Co. mit einem neuen Filmtipp, den ich euch gleich vorstellen möchte, nach 3 Songs hier bei der neuen Welle.

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1: Ja, und liebe Grüße auch an den Jürgen, der gerade unterwegs ist auf der A8 nach Tübingen, der gerade gesagt hat, Alex, Baustelle immer noch, es funzt noch nicht so wirklich. Gute Fahrt euch.

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0: Ja, die nächsten Tage wird eine Hitzewelle über uns sein, ja, hier bei uns in der Region. Es wird richtig heiß, Temperaturen über 30 Grad. Ja, da gehen natürlich viele, viele raus, genießen das tolle Wetter. Anderen, denen es viel zu heiß ist, die sagen, oh nee, ich muss irgendwo in einen klimatisierten Raum gehen. Und das könnte vielleicht durchaus das Kino bei euch sein. Das Kino eures Vertrauens, das unter anderem auch den Zeichentrickfilm Toy Story 5 anbietet. Das sind Spielzeuge, die planen ihr Comeback, wie und was ihr euren Kids dann sagt, damit sie auch mal wieder Matchbox-Auto spielen. Das hören wir jetzt im Neue Welle Kino-Tipp.
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2: Ich bin Woody, ich komme in friedlicher Absicht. Ich habe hier mal gewohnt.
3: Spielzeug-Cowboy Woody und Space Ranger Buzz sind wieder da. Auch im fünften Toy-Story-Teil wollen sie Kindern eine Freude machen. Doch die kleine Bonnie hat nur noch Augen für Lilipad, ein Tablet in Form eines Frosches.
4: Wir sind verloren!
5: Die Technik übernimmt unser Zuhause.
3: Die Spielzeuge haben Angst, aussortiert zu werden und wollen Lilipad zur Rede stellen.
6: Ich werde mir diese Lilipad mal vorknöpfen und sie darüber in Kenntnis setzen, wie die Dinge hier laufen.
3: Auch Toy Story 5 ist perfekt animiert, unterhaltsam und behandelt ein Thema, mit dem sich Eltern und Kinder identifizieren können.
7: Schön, sie wieder streiten zu sehen.
8: Ja, das ist es.
9: Viel Spaß im Kino wünscht euch der Filmpalast am ZKM in Karlsruhe.

0: 15 Uhr. Da gibt es Erstes für euch mit Angel Eyes. Ja, und vielleicht denkt ihr da auch an jemanden, der eben für euch wirklich engelsgleiche Augen hat, in die ihr schaut und die einfach nur strahlen. Wäre schön, wenn ihr so eine Person habt oder kennt. Erstes gleich hier in der nächsten halben Stunde.
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13: Ich bin Thomas Blisky. Der designierte Gesundheitsminister Carsten Lindemann hat frühere Zweifel an seiner Eignung für das Amt mit einer veränderten Ausgangslage begründet. Der CDU-Politiker sagte der Bild, er müsse sich weiter einarbeiten, traue sich die Aufgabe aber zu.
14: Er habe einen Höllenrespekt vor der Aufgabe, aber es sei auch ganz schön viel Musik drin, um zu einem gerechten, leistungsfähigen und zukunftsfähigen Gesundheitssystem zu kommen, so der bisherige CDU-Generalsekretär. Die kurzfristige Personalentscheidung dürfte auch für Lindemann eine Überraschung gewesen sein. Im Netz kursiert ein altes Phoenix-Video, in dem er vor rund einem Jahr erklärt hatte, es sei nicht sein Ding, Minister oder gar Gesundheitsminister zu werden. Auch war Lindemann mit der Forderung angeeckt, mindestens die Hälfte der Krankenkassen hierzulande streichen zu wollen. Katrin Müller, Nachrichtenredaktion.
13: Nach Kritik des früheren Kanzleramtschefs Peter Altmaier gibt es weiteren Widerspruch aus der CDU am Umgang von Kanzler Friedrich Merz mit Verkehrsminister Patrick Schnieder. Der stellvertretende CDA-Vorsitzende Christian Bäumler sagte dem Handelsblatt, Schnieders geplante Abberufung wirke willkürlich und schade dem Vertrauen in die Demokratie. Schnieder sollte eigentlich entlassen werden, ein Nachfolger war schon vorgesehen, dieser sagte jedoch kurzfristig ab. Wie es nun weitergeht, ist offen. Die Waldbrände in Frankreich haben eine der größten Evakuierungsaktionen in der Geschichte des Landes ausgelöst. Rund um Bordeaux wurden mehr als 100.000 Menschen in Sicherheit gebracht. Auch in Spanien gab es umfangreiche Evakuierungen.
15: Mehr als 60.000 Menschen sind von den Bränden in der Region Madrid betroffen. Zehntausende haben die Nacht in Notunterkünften oder bei Freunden und Verwandten verbracht. Mit Temperaturen von bis zu 32 Grad, hoher Trockenheit und Windböen von bis zu 60 Stundenkilometern seien die Bedingungen extrem kompliziert, so die Behörden. Seit Jahresanfang sind in Spanien bereits über 131.000 Hektar Wald verbrannt, fünfmal mehr als im vergangenen Jahr zur gleichen Zeit. Julia Macher, Barcelona.
13: Der Paketdienst DHL fordert strengere gesetzliche Vorgaben für die Zustellung schwerer Pakete. Vorständin Nicola Hagleitner sagte der dpa, Sendungen über 23 Kilogramm sollten bundesweit nur noch von zwei Zustellern ausgeliefert werden dürfen. Das diene dem Gesundheitsschutz der Beschäftigten.
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0: Ja, es ist heiß und sonnig, über 30 Grad heute. Und so geht's auch die nächsten Tage komplett weiter. Der Donnerstag nächste Woche soll der heißeste Tag der Woche werden mit fast 40 Grad.
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0: Ja, und da sage ich schon mal vielen Dank fürs Petzen. In Ettlingen in der Mörscherstraße Richtung Runder Plom steht ein Blitzer. Ich habe eine WhatsApp bekommen von der Katrin. Vielen Dank dafür. Und nochmal ein Blitzer in der Mörscherstraße. Ettlingen ist genau der gleiche. Hat Sieve geschickt. Vielen, vielen Dank. Ihr seid echt aufmerksam. Und danke, dass ihr es mir immer wieder weitergebt. Ja, und solltet ihr auch einen Blitzer entdeckt haben, den ihr auch gerne in die Community setzen wollt, 0721 2016 300, der schreibt mir schnell eine WhatsApp ins Studio.
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0: So, und dann gucken wir auf die A8 Stuttgart, Richtung Stuttgart bei Pforzheim Süd staut es mal wieder. Ja, es ist die Dauerbaustelle, die macht natürlich immer Sorgen. Hier plant mal locker 7 Minuten mehr ein. 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Gute Fahrt euch.
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0: Ja, und wenn ihr dann schon unterwegs seid, dann kennt ihr ja aktuell die Spritsituation. Schön ist es nicht, ja? Ich finde bei uns im Dorf, ja, du findest immer jemand an der Zapfsäule, den du kennst, mal ein kurzer Smalltalk, alles wunderbar. Und dann kommst du an die Kasse und dann denkst du, okay, schade, ne? Also war mal wieder ein Volltank, sind mal wieder fast 100 Euro fällig, ne? Das nervt natürlich. Und gerade wenn man viel Fahrer ist, dann geht das natürlich auch viel ins Geld, was man eigentlich lieber für andere Dinge ausgeben wollen würde. Deswegen gibt es ja unsere wunderbare Aktion, unseren Tankrabatt, den wir gemeinsam mit den EFA-Tankstellen hier in der Region ins Leben gerufen haben. 100 Euro Tankgutschein für die nächste Tankladung. Wie ihr absahnen könnt, gleich mehr dazu nach drei Songs.

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1: Naja, also ich finde, es geht so. Ja, vor allem der ganz schlimme Part ist ja dann, wenn man dann reingeht und bezahlt. Und ich vergesse immer die Zapfsäule. Ich gucke dreimal hin und ich gehe rein und ich habe es vergessen. Ich muss mich dann immer wieder nochmal umdrehen. Ich so, welche war's? Na, ich bin immer ganz froh, wenn es so eine kleine Tanke ist und der Tankstellenmitarbeiter oder die Mitarbeiterin dann sagt, ja, sie haben die zwei gehabt. Ich so, kann sein, ja. Was macht's, ne? Ich hoffe dann immer, dass es die günstigere Zapfsäule war, aber nee, die haben das schon im Blick, natürlich. Ne? 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Der Michael aus Bretten, der hat's getan und hat sich echt gefreut, ne?
2: Und jetzt die spannende Frage in die Telefonleitung. Michael Rabe aus Bretten. Bist du da?
3: Ja, ich bin am Apparat.
2: Herzlichen Glückwunsch!
3: Danke!
1: Der hat es aber auch ganz schön spannend gemacht, der Michael, muss ich echt sagen. Ne? Also deswegen, das nächste Mal seid ihr schneller. Und zwar am Montag schon um 8.30 Uhr, sobald euer Name hier im Radio erklingt, seid ihr vielleicht schon mit Glück um 100 Euro Tankgeld reicher.
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0: Freuen wir uns gleich auf Strangers von Kenya Grace in den nächsten paar Minütchen. Ja, und dann ist auch schon kurz nach 3:30. Wahnsinn, gell? Die Zeit rennt auf den Samstag. Ich hoffe, ihr konntet den Tag bis dato genießen und tut's auch noch weiterhin.
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0: Ja, super sonniger Tag heute und so geht's auch die nächsten Tage weiter. Nächste Woche Sonne satt, über 30 Grad. Donnerstag knacken wir sogar, ja, 39, vielleicht sogar fast 40 Grad, verrückt. Und Regen im Übrigen überhaupt nicht in Sicht, ne?
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0: Und mit einem Blitzer, der steht in Ettlingen in der Mörscherstraße Richtung Runder Plom. Falls ihr noch was gesehen habt, 0721 2016 300.
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0: Auf der A61 Ludwigshafen Richtung Hockenheim. Zwischen Kreuz Speyer und Hockenheim, da liegen Reifenteile auf dem rechten Fahrstreifen. Und dann haben wir noch die A8 Stuttgart bei Pforzheim Süd. Stockt, da braucht ihr aktuell 7 Minütchen länger. 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
0: Ja, ich freue mich, dass ihr bei mir seid und ich habe schon ein paar Nachrichten bekommen. Alex, du feierst diese Hitze da draußen. Uns wird es jetzt schon schlecht, wenn wir dran denken. Vor allem nachts. Ich weiß, da bin ich bei euch. Ja, wenn die Wohnung nicht richtig runterkühlt. Man will sich zudecken, soll man ja irgendwie auch machen. Dann kommt das erste Füßchen raus, dann das zweite, dann hat man die Decke komplett weg. Dann wacht man auf, weil man friert. Also alles nix, ne? Deswegen holen wir uns doch gleich nochmal ein paar Tipps für einen guten Schlaf und wie ihr in der Nacht eben nicht so sehr schwitzt. Da gibt es nämlich ein paar Tipps und Tricks dafür. Und da sprechen wir auch gleich drüber in 10 Minuten.

0: Ihr habt es mitbekommen, die nächsten Tage werden richtig heiß hier bei uns in der Region und ich sehe schon den einen oder anderen von euch, der sagt, oh mein Gott, das werden wieder schlaflose Nächte werden, weil die Luft im Schlafzimmer steht, ich auch nicht die Möglichkeit habe, wenn ich durchlüfte, dass es dann wirklich auch runterkühlt. Also es gibt tatsächlich viele, die gerade bei der Hitze echt ein Problem haben, abends zur Ruhe zu kommen. Wie man es im Schlafzimmer aber trotzdem aushält, das weiß unser Reporter, der Dominik Couture. Dominik, während heißer Sommernächte nur unter so einem Laken zu schlafen, klingt im Grunde erstmal logisch. Aber ist das eine gute Idee?
1: Das kann man machen, aber oft ist es keine ideale Lösung für die ganze Nacht. Denn auch wenn es abends noch drückend warm ist, sinkt die Temperatur später oft wieder. Dann fehlt unter einem Laken schnell der nötige Wärmeschutz und man wacht leichter auf oder friert plötzlich. Für den Sommer sind deswegen leichte Sommerdecken perfekt. Diese Decken wiegen oft nur halb so viel wie die Winterversion und verhindern durch spezielle Nähte Hitzestaus im Bett.
0: Und auf was für ein Material zum Beispiel sollte man da achten?
1: Da sind Naturmaterialien besonders angenehm, weil sie viel Feuchtigkeit aufnehmen können. Dünne Decken aus zum Beispiel Kamelhaar oder Kaschmir wiegen fast nichts und schlucken bis zu 30% ihres Eigengewichts an Schweiß. Wer es noch leichter mag, greift zu dünnen Daunendecken. Kunstfasern wie Mikrofaser haben auch ihre Vorteile. Sie sind leicht und man kann sie super waschen, aber da sollte die Qualität stimmen. Denn wenn die wenig atmungsaktiv sind und die Luft darunter steht, wird es in einer heißen Nacht richtig unangenehm.
0: Es gibt ja auch so kuriose Tipps, ne? Wie die Bettdecke vor dem Schlaf, also ne, kurz mal in die Kühltruhe zu stecken, solche Sachen, ne? Kursieren ja da auch. Aber bringt das wirklich was?
1: Eher weniger. Der Kühleffekt verfliegt nach ein paar Minuten und dann schwitzt man genau wie vorher. Viel nachhaltiger ist der richtige Bettbezug. Hier gilt, Finger weg von Bettwäsche aus Mikrofaser. Die kann die Haut reizen. Baumwolle oder Leinen sind aber top. Und Leinen kühlt auch noch zusätzlich. Ein Ventilator vom Bett mit einem nassen Tuch drauf kann außerdem auch für eine angenehme Brise sorgen. Und ansonsten lauwarm abduschen, heißer süßer Tee und wenn gar nichts mehr hilft, einfach den Schlafsack auf dem Balkon ausrollen und die Sterne genießen.
0: Das ist auch ein Tipp. Wobei, es gibt ja tatsächlich auch so Cooling-Bettwäsche oder eben auch Kissen und Bettdecken und so weiter. Müsst ihr euch mal schlau machen, ob ihr da noch ein Angebot bekommt. Die sind nämlich wirklich klasse. Das fühlt sich so an, wie wenn ihr in einer Wohnung, die total stickig ist und wo die Luft steht. Und wenn ihr da in dem Moment den Kühlschrank mal aufmacht, ja, diese schöne, kühle Brise. So fühlt sich das an, wenn man auf diesen Decken, Kissen und Bettbezug, wenn man das alles im Bett hat. Es ist echt herrlich. Macht euch da mal schlau. Das ist wirklich ein toller Tipp.
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0: So, gleich 16 Uhr. Da dürfen wir uns gleich freuen auf Nico Santos und All Time High. Und ich sag tschüss für heute, wünsche euch jetzt ein wunderschönes Wochenende. Genießt auch wirklich die nächsten Tage mit dem tollen Sonnenschein. Das tut uns unglaublich gut. Ja, die Sonne ist wirklich, sehr, sehr angenehm, sehr, sehr schön. Genießt es und lasst euch ein Lächeln auf die Lippen zaubern. Trotzdem, Eincreme nicht vergessen. Bis ganz bald.
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15: Ich bin Thomas Bleski. Der designierte Gesundheitsminister Carsten Lindemann hat frühere Zweifel an seiner Eignung für das Amt mit einer veränderten Ausgangslage begründet. Der CDU-Politiker sagte der Bild, er müsse sich weiter einarbeiten, traue sich die Aufgabe aber zu.
16: Er habe einen Höllenrespekt vor der Aufgabe, aber es sei auch ganz schön viel Musik drin, um zu einem gerechten, leistungsfähigen und zukunftsfähigen Gesundheitssystem zu kommen, so der bisherige CDU-Generalsekretär. Die kurzfristige Personalentscheidung dürfte auch für Lindemann eine Überraschung gewesen sein. Im Netz kursiert ein altes Phoenix-Video, in dem er vor rund einem Jahr erklärt hatte, es sei nicht sein Ding, Minister oder gar Gesundheitsminister zu werden. Auch war Lindemann mit der Forderung angeeckt, mindestens die Hälfte der Krankenkassen hierzulande streiken zu wollen. Katrin Müller, Nachrichtenredaktion.
15: Nach Kritik des früheren Kanzleramtschefs Peter Altmaier gibt es weiteren Widerspruch aus der CDU am Umgang von Kanzler Friedrich Merz mit Verkehrsminister Patrick Schnieder. Der stellvertretende CDA-Vorsitzende Christian Bäumler sagte dem Handelsblatt, Schnieders geplante Abberufung wirke willkürlich und schade dem Vertrauen in die Demokratie. Schnieder sollte eigentlich entlassen werden, ein Nachfolger war schon vorgesehen, dieser sagte jedoch kurzfristig ab. Wie es nun weitergeht, ist offen. Die Waldbrände in Frankreich haben eine der größten Evakuierungsaktionen in der Geschichte des Landes ausgelöst. Rund um Bordeaux wurden mehr als 100.000 Menschen in Sicherheit gebracht. Auch in Spanien gab es umfangreiche Evakuierungen.
17: Mehr als 60.000 Menschen sind von den Bränden in der Region Madrid betroffen. Zehntausende haben die Nacht in Notunterkünften oder bei Freunden und Verwandten verbracht. Mit Temperaturen von bis zu 32 Grad, hoher Trockenheit und Windböen von bis zu 60 Stundenkilometern seien die Bedingungen extrem kompliziert, so die Behörden. Seit Jahresanfang sind in Spanien bereits über 131.000 Hektar Wald verbrannt, fünfmal mehr als im vergangenen Jahr zur gleichen Zeit. Julia Macher, Barcelona.
15: Der Paketdienst DHL fordert strengere gesetzliche Vorgaben für die Zustellung schwerer Pakete. Vorständin Nicola Hagleitner sagte der dpa, Sendungen über 23 Kilogramm sollten bundesweit nur noch von zwei Zustellern ausgeliefert werden dürfen. Das diene dem Gesundheitsschutz der Beschäftigten.
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0: Ja, wer es sommerlich heiß mag, der ist bei uns in der Region die nächsten Tage absolut richtig. Die Temperaturen klettern über 30 Grad und im Laufe der Woche sogar weit über 30 Grad. Sonne satt, Regen ist nicht in Sicht.
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15: Ja, wer es sommerlich heiß mag, der ist bei uns in der Region die nächsten Tage absolut richtig. Die Temperaturen klettern über 30 Grad und im Laufe der Woche sogar weit über 30 Grad. Sonne satt, Regen ist nicht in Sicht.
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14: Ich bin Thomas Blisten. Der designierte Gesundheitsminister Carsten Lindemann hat um Zeit für die Einarbeitung in sein neues Amt gebeten. In einem Instagram-Video sagte der CDU-Politiker, er müsse sich in manche Themen noch tiefer einarbeiten und habe großen Respekt vor der Aufgabe. Zugleich sehe er gute Chancen für Reformen hin zu einem gerechten, leistungsfähigen und zukunftsfähigen Gesundheitssystem. Die Waldbrände im Südwesten Frankreichs haben eine der größten Evakuierungsaktionen in der Geschichte des Landes ausgelöst. Rund um Bordeaux wurden mehr als 100.000 Menschen in Sicherheit gebracht. Auch in Spanien erschweren ungünstige Wetterbedingungen in den Waldbrandgebieten die Löscharbeiten.
15: Mehr als 60.000 Menschen sind von den Bränden in der Region Madrid betroffen. Zehntausende haben die Nacht in Notunterkünften oder bei Freunden und Verwandten verbracht. Mit Temperaturen von bis zu 32 Grad, hoher Trockenheit und Windböen von bis zu 60 Stundenkilometern seien die Bedingungen extrem kompliziert, so die Behörden. Seit Jahresanfang sind in Spanien bereits über 131.000 Hektar Wald verbrannt, fünfmal mehr als im vergangenen Jahr zur gleichen Zeit. Julia Macher, Barcelona.
14: Im Asowschen und Schwarzen Meer eskaliert der Seekrieg. Kiew wirft Moskau vor, die Ernährungssicherheit in Teilen der Welt zu gefährden. Täglich gibt es Berichte über Schiffe, die eine der Kriegsparteien ins Visier genommen hat.
16: Die Ukraine greift seit Anfang Juli Schiffe an, die russisch kontrollierte Häfen im Asowschen und Schwarzen Meer anlaufen. Ursprünglich ging es dabei vor allem um Öltanker der sogenannten Schattenflotte. Moskau reagierte mit einer Ausweitung seiner Angriffe auf ukrainische Hafenanlagen im Großraum Odessa. Eine Blockade des ukrainischen und des russischen Schiffsverkehrs im Schwarzen Meer könnte vor allem die Getreidepreise in die Höhe treiben. Russland und die Ukraine haben beim Weizen etwa einen Anteil an den weltweiten Exporten von 25-30%. Katharina Schröder, Moskau.
14: Ein Kleinflugzeug ist in Ganderkesee in Niedersachsen in ein Einfamilienhaus gestürzt. Ob es bei dem Unglück nahe Bremen Verletzte oder Tote gab, konnte ein Sprecher der Polizei zunächst nicht gesichert sagen. Zuvor hatten die Kreiszeitung in Sieke und der NDR über den Vorfall berichtet. Deren Angaben zufolge kam der Pilot ums Leben.
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17: Ja, wer es sommerlich heiß mag, der ist bei uns in der Region die nächsten Tage absolut richtig. Die Temperaturen klettern über 30 Grad und im Laufe der Woche sogar weit über 30 Grad. Sonne satt, Regen ist nicht in Sicht.
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10: Ja, wer es sommerlich heiß mag, der ist bei uns in der Region die nächsten Tage absolut richtig. Die Temperaturen klettern über 30 Grad und im Laufe der Woche sogar weit über 30 Grad. Sonne satt, Regen ist nicht in Sicht.
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9: Ich bin Thomas Pleski. Wegen schwerer Waldbrände sind in Frankreich und Spanien inzwischen rund 270.000 Menschen in Sicherheit gebracht worden. Allein im Südwesten Frankreichs mussten nach Behördenangaben rund 167.000 Menschen ihre Häuser verlassen, in Spanien etwa 73.000. Frankreich verstärkt die Löscharbeiten mit zusätzlichen Soldaten und Löschflugzeugen. In Spanien hoffen die Einsatzkräfte nach einer Wetterberuhigung auf eine Entspannung der Lage. Besonders betroffen ist der Großraum Madrid, wo die Flammen in mehreren Gemeinden bewohnte Gebiete bedrohen. Nach Kritik des früheren Kanzleramtsministers Altmaier gibt es weiteren Widerspruch aus der CDU am Umgang von Kanzler Merz mit Verkehrsminister Schnieder. Jetzt meldete sich auch der stellvertretende CDA-Vorsitzende Bäumler im Handelsblatt zu Wort.
10: Die Abberufung von Schnieder erwecke den Eindruck von Willkür, sagte Bäumler dem Handelsblatt. Eine Bundesregierung sollte nicht wie ein Feudalkönigreich geführt werden. Das beschädige auch das Vertrauen der Menschen in die Demokratie. Merz wollte den Verkehrsminister eigentlich schon entlassen, weil der vorgesehene Nachfolger aber kurzfristig absagte, ist das noch nicht passiert. Nun droht eine Hängepartie. Ex-Kanzleramtschef Altmaier hatte gesagt, der Umgang mit Schnieder mache ihn betroffen und werde weder dessen Person noch seiner Leistung gerecht. Thomas Brock, Berlin.
9: Die Organisatoren des Berliner Christopher Street Day warnen vor einem raueren gesellschaftlichen Klima für queere Menschen. Entsprechend äußerte sich Vorstandsmitglied Thomas Hoffmann gegenüber der Deutschen Presseagentur.
11: Die CSD-Organisatoren sehen die Rechte queerer Menschen in Gefahr. Auch fordern sie, Hasskriminalität wirksam zu bekämpfen. Deshalb wolle man nicht leiser werden und kleiner, sondern lauter und größer. Das Motto der Demo in diesem Jahr lautet: Haltung ist hot. Es sei beängstigend, wie es der rechten Bewegung schon gelungen sei, so massiv gegen CSDs zu mobilisieren, hieß es. Das sollte nicht nur der queeren Community Sorgen machen, sondern allen Menschen. Tanja Wagner, Nachrichtenredaktion.
9: Der Paketdienst DHL fordert strengere gesetzliche Vorgaben für die Zustellung schwerer Pakete. Vorstände Nicola Hageleitner sagte der dpa, Sendungen über 23 Kilogramm sollten bundesweit nur noch von 2 Zustellern ausgeliefert werden dürfen. Das diene dem Gesundheitsschutz der Beschäftigten.
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11: Ja, wer es sommerlich heiß mag, der ist bei uns in der Region die nächsten Tage absolut richtig. Die Temperaturen klettern über 30 Grad und im Laufe der Woche sogar weit über 30 Grad. Sonne satt, Regen ist nicht in Sicht.
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8: Ja, wer es sommerlich heiß mag, der ist bei uns in der Region die nächsten Tage absolut richtig. Die Temperaturen klettern über 30 Grad und im Laufe der Woche sogar weit über 30 Grad. Sonne satt, Regen ist nicht in Sicht.
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9: Ich bin Thomas Bliski. Wegen der schweren Waldbrände in Frankreich und Spanien sind inzwischen mehr als eine Viertelmillion Menschen in Sicherheit gebracht worden. Betroffen ist besonders der Südwesten Frankreichs und die Gegend rund um die spanische Hauptstadt Madrid.
10: In Bussen werden die Menschen aus dem Südosten der Region Madrid zu den Notunterkünften evakuiert. In einigen Ortschaften hat das Feuer auf die Häuser übergegriffen. Die spanische Regierung spricht von einer sehr komplexen Lage, die man bisher so noch nicht erlebt habe. Vor allem die kräftigen Windböen bereiten den Rettungskräften Sorgen. Mehr als 3000 Feuerwehrleute sind im Einsatz und bekämpfen die Flammen aus der Luft und vom Boden. Die Europäische Union schickt 4 Löschflugzeuge zur Unterstützung. Julia Macher, Barcelona.
9: Der Regierungsumbau von Bundeskanzler Friedrich Merz sorgt in der Union für Kritik. Auslöser ist der geplante Austausch von Verkehrsminister Patrick Schnieder, dessen Nachfolge nach der kurzfristigen Absage eines Kandidaten weiter offen ist. Der frühere Kanzleramtsminister Peter Altmaier und der stellvertretende CDA-Vorsitzende Christian Bäumler kritisierten vor allem den Umgang mit Schnieder. Die geplante Rentenreform sehen nicht nur Sozialverbände und Gewerkschaften kritisch, sondern auch Unternehmen. Arbeitgeberpräsident Rainer Dulger warnte gegenüber der dpa vor zusätzlichen zweistelligen Milliardenkosten. Scharf kritisierte er auch den Plan, Steuer- und Sozialversicherungsfreiheit der Minijobs im Grundsatz abzuschaffen.
11: Der Arbeitgeberpräsident beschäftigt in seinem Unternehmen selbst Minijobber, darunter auch einige Rentner, die sich etwas dazu verdienen wollen. Deren Arbeit würde mit der Reform dann abgeschafft, kritisiert Dulger. Dabei würden Minijobs keine regulären Stellen verdrängen, sagt er. Auch die neue Kapitalrente sollte die Regierung seiner Meinung nach nochmal überdenken. Für die sollen Arbeitgeber und Beschäftigte zusätzlich zum normalen Rentenbeitrag nochmal 2% des Bruttoeinkommens zahlen. Dulger sagt dazu wörtlich, die Rente wird nicht sicher, wenn wir Arbeit teurer machen. Katrin Müller, Nachrichtenredaktion.
9: Nach dem Absturz eines Kleinflugzeugs in ein Wohnhaus im niedersächsischen Gandercke See sind beide Insassen tot geborgen worden. Das teilte die Polizei mit. Die Maschine war zuvor kurz nach dem Start in Bremen abgestürzt und in das Dach eines Einfamilienhauses geprallt. Die Bewohner waren nicht zu Hause und blieben unverletzt.
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12: Ja, wer es sommerlich heiß mag, der ist bei uns in der Region die nächsten Tage absolut richtig. Die Temperaturen klettern über 30 Grad und im Laufe der Woche sogar weit über 30 Grad. Sonne satt, Regen ist nicht in Sicht.
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7: Ja, wer es sommerlich heiß mag, der ist bei uns in der Region die nächsten Tage absolut richtig. Die Temperaturen klettern über 30 Grad und im Laufe der Woche sogar weit über 30 Grad. Sonne satt, Regen ist nicht in Sicht.
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1: Ich bin Thomas Pleski. Wegen schwerer Waldbrände sind in Frankreich und Spanien inzwischen rund 270.000 Menschen in Sicherheit gebracht worden. Allein im Südwesten Frankreichs mussten nach Behördenangaben rund 167.000 Menschen ihre Häuser verlassen, in Spanien etwa 73.000. Frankreich verstärkt die Löscharbeiten mit zusätzlichen Soldaten und Löschflugzeugen. In Spanien hoffen die Einsatzkräfte nach einer Wetterberuhigung auf eine Entspannung der Lage. Besonders betroffen ist der Großraum Madrid, wo die Flammen in mehreren Gemeinden bewohnte Gebiete bedrohen. Nach Kritik des früheren Kanzleramtsministers Altmaier gibt es weiteren Widerspruch aus der CDU am Umgang von Kanzler Merz mit Verkehrsminister Schnieder. Jetzt meldete sich auch der stellvertretende CDA-Vorsitzende Bäumler im Handelsblatt zu Wort.
2: Die Abberufung von Schnieder erwecke den Eindruck von Willkür, sagte Bäumler dem Handelsblatt. Eine Bundesregierung sollte nicht wie ein Feudalkönigreich geführt werden. Das beschädige auch das Vertrauen der Menschen in die Demokratie. Merz wollte den Verkehrsminister eigentlich schon entlassen, weil der vorgesehene Nachfolger aber kurzfristig absagte, ist das noch nicht passiert. Nun droht eine Hängepartie. Ex-Kanzleramtschef Altmaier hatte gesagt, der Umgang mit Schnieder mache ihn betroffen und werde weder dessen Person noch seiner Leistung gerecht. Thomas Brock, Berlin.
1: Die Organisatoren des Berliner Christopher Street Day warnen vor einem raueren gesellschaftlichen Klima für queere Menschen. Entsprechend äußerte sich Vorstandsmitglied Thomas Hoffmann gegenüber der Deutschen Presseagentur.
3: Die CSD-Organisatoren sehen die Rechte queerer Menschen in Gefahr. Auch fordern sie, Hasskriminalität wirksam zu bekämpfen. Deshalb wolle man nicht leiser werden und kleiner, sondern lauter und größer. Das Motto der Demo in diesem Jahr lautet: Haltung ist hot. Es sei beängstigend, wie es der rechten Bewegung schon gelungen sei, so massiv gegen CSDs zu mobilisieren, hieß es. Das sollte nicht nur der queeren Community Sorgen machen, sondern allen Menschen. Tanja Wagner, Nachrichtenredaktion.
1: Nach dem Absturz eines Kleinflugzeugs in ein Wohnhaus im niedersächsischen Gandacke See sind beide Insassen tot geborgen worden. Das teilte die Polizei mit. Die Maschine war zuvor kurz nach dem Start in Bremen abgestürzt und in das Dach eines Einfamilienhauses geprallt. Die Bewohner waren nicht zu Hause und blieben unverletzt.
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5: Ja, wer es sommerlich heiß mag, der ist bei uns in der Region die nächsten Tage absolut richtig. Die Temperaturen klettern über 30 Grad und im Laufe der Woche sogar weit über 30 Grad. Sonne satt, Regen ist nicht in Sicht.
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4: Ja, wer es sommerlich heiß mag, der ist bei uns in der Region die nächsten Tage absolut richtig. Die Temperaturen klettern über 30 Grad und im Laufe der Woche sogar weit über 30 Grad. Sonne satt, Regen ist nicht in Sicht.
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1: Ich bin Thomas Bleski. Wegen der schweren Waldbrände in Frankreich und Spanien sind inzwischen mehr als eine Viertelmillion Menschen in Sicherheit gebracht worden. Betroffen ist besonders der Südwesten Frankreichs und die Gegend rund um die spanische Hauptstadt Madrid.
2: In Bussen werden die Menschen aus dem Südosten der Region Madrid zu den Notunterkünften evakuiert. In einigen Ortschaften hat das Feuer auf die Häuser übergegriffen. Die spanische Regierung spricht von einer sehr komplexen Lage, die man bisher so noch nicht erlebt habe. Vor allem die kräftigen Windböen bereiten den Rettungskräften Sorgen. Mehr als 3000 Feuerwehrleute sind im Einsatz und bekämpfen die Flammen aus der Luft und vom Boden. Die Europäische Union schickt 4 Löschflugzeuge zur Unterstützung. Julia Macher, Barcelona.
1: Der Regierungsumbau von Bundeskanzler Friedrich Merz sorgt in der Union für Kritik. Auslöser ist der geplante Austausch von Verkehrsminister Patrick Schnieder, dessen Nachfolge nach der kurzfristigen Absage eines Kandidaten weiter offen ist. Der frühere Kanzleramtsminister Peter Altmaier und der stellvertretende CDA-Vorsitzende Christian Bäumler kritisierten vor allem den Umgang mit Schnieder. Die geplante Rentenreform sehen nicht nur Sozialverbände und Gewerkschaften kritisch, sondern auch Unternehmen. Arbeitgeberpräsident Rainer Dulger warnte gegenüber der dpa vor zusätzlichen zweistelligen Milliardenkosten. Scharf kritisierte er auch den Plan, Steuer- und Sozialversicherungsfreiheit der Minijobs im Grundsatz abzuschaffen.
3: Der Arbeitgeberpräsident beschäftigt in seinem Unternehmen selbst Minijobber, darunter auch einige Rentner, die sich etwas dazu verdienen wollen. Deren Arbeit würde mit der Reform dann abgeschafft, kritisiert Dulger. Dabei würden Minijobs keine regulären Stellen verdrängen, sagt er. Auch die neue Kapitalrente sollte die Regierung seiner Meinung nach nochmal überdenken. Für die sollen Arbeitgeber und Beschäftigte zusätzlich zum normalen Rentenbeitrag nochmal 2% des Bruttoeinkommens zahlen. Dulger sagt dazu wörtlich, die Rente wird nicht sicher, wenn wir Arbeit teurer machen. Katrin Müller, Nachrichtenredaktion.
1: Der Paketdienst DHL fordert strengere gesetzliche Vorgaben für die Zustellung schwerer Pakete. Vorstände Nicola Hageleitner sagte der dpa, Sendungen über 23 Kilogramm sollten bundesweit nur noch von 2 Zustellern ausgeliefert werden dürfen. Das diene dem Gesundheitsschutz der Beschäftigten.
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5: Ja, wer es sommerlich heiß mag, der ist bei uns in der Region die nächsten Tage absolut richtig. Die Temperaturen klettern über 30 Grad und im Laufe der Woche sogar weit über 30 Grad. Sonne satt, Regen ist nicht in Sicht.
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1: Ja, wer es sommerlich heiß mag, der ist bei uns in der Region die nächsten Tage absolut richtig. Die Temperaturen klettern über 30 Grad und im Laufe der Woche sogar weit über 30 Grad. Sonne satt, Regen ist nicht in Sicht.
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2: Ich bin Tine Klima. Nach der Kabinettsumbildung bittet der designierte Gesundheitsminister Carsten Lindemann um Einarbeitungszeit. Er habe einen Höllenrespekt vor der neuen Aufgabe, sagte er in einem Instagram-Post. Vor einem Jahr hatte er selbst Zweifel an seiner Eignung geäußert, was jetzt Debatten auslöst.
3: Es gärt in der CDU. Der Umgang des Kanzlers mit Verkehrsminister Schnieder sorgt für Kritik auch in den eigenen Reihen. Von Willkür ist die Rede. Ex-Kanzleramtschef Altmaier äußerte sich betroffen und wütend. Merz will Schnieder entlassen, bekam vom vorgesehenen Nachfolger aber kurzfristig eine Absage. Für Diskussion sorgt auch die Personalie Lindemann. Der CDU-Generalsekretär hatte zum Start der Regierung noch gesagt, Minister sein sei nicht sein Ding. Nun soll er Gesundheitsminister werden, spricht von einer anderen Lage und traut sich das auch zu. Aus Berlin, Thomas Brockt.
2: Wegen der schweren Waldbrände sind in Frankreich und Spanien inzwischen mehr als 250.000 Menschen in Sicherheit gebracht worden. Allein im Südwesten Frankreichs mussten nach Behördenangaben rund 170.000 Menschen ihre Häuser verlassen. Eine der größten Evakuierungsaktionen in der Geschichte des Landes. Frankreich verstärkt die Löscharbeiten mit zusätzlichen Soldaten und Löschflugzeugen. In Spanien wurden rund 60.000 Menschen evakuiert. Hunderttausende Menschen haben in Berlin den Christopher Street Day gefeiert. Was nach großer Party aussieht, hat einen ernsten Hintergrund. Die Organisatoren warnen vor einem gesellschaftlich rauen Klima. Queere Menschen weltweit würden aktuell stark unter Druck stehen, hieß es im Vorfeld des CSD.
4: Die CSD-Organisatoren sehen die Rechte queerer Menschen in Gefahr. Auch fordern sie, Hasskriminalität wirksam zu bekämpfen. Deshalb wolle man nicht leiser werden und kleiner, sondern lauter und größer. Das Motto der Demo in diesem Jahr lautet: Haltung ist hot. Gleichzeitig werden Störungen aus der rechten Szene befürchtet. Es sei beängstigend, wie es der rechten Bewegung schon gelungen sei, so massiv gegen CSDs zu mobilisieren, hieß es. Das sollte nicht nur der queeren Community Sorgen machen, sondern allen Menschen. Tanja Wagner, Nachrichtenredaktion.
2: Zum Sport. Der deutsche Radprofi Pascal Ackermann ist auf der Königsetappe der Tour de France ausgestiegen. Ackermann war sichtlich enttäuscht nach seinem Tour aus. Es habe heute einfach nicht gereicht, sagt er im ZDF. Tags zuvor hatte er sich noch verletzt. Sein bestes Ergebnis war ein 7. Platz nach der 8. Etappe nach Bergerac.
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6: Ja, wer es sommerlich heiß mag, der ist bei uns in der Region die nächsten Tage absolut richtig. Die Temperaturen klettern über 30 Grad und im Laufe der Woche sogar weit über 30 Grad. Sonne satt, Regen ist nicht in Sicht.
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2: Ja, wer es sommerlich heiß mag, der ist bei uns in der Region die nächsten Tage absolut richtig. Die Temperaturen klettern über 30 Grad und im Laufe der Woche sogar weit über 30 Grad. Sonne satt, Regen ist nicht in Sicht.
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1: Ich bin Tine Klima. Die Waldbrände in Frankreich und Spanien haben eine Evakuierungswelle ausgelöst. Im Südwesten Frankreichs nahe Bordeaux wurden fast 170.000 Menschen evakuiert. Auch in Spanien mussten inzwischen rund 60.000 Menschen ihre Häuser verlassen.
2: In Bussen werden die Menschen aus dem Südosten der Region Madrid zu den Notunterkünften evakuiert. In einigen Ortschaften hat das Feuer auf die Häuser übergegriffen. Die spanische Regierung spricht von einer sehr komplexen Lage, die man bisher so noch nicht erlebt habe. Vor allem die kräftigen Windböen bereiten den Rettungskräften Sorgen. Mehr als 3000 Feuerwehrleute sind im Einsatz und bekämpfen die Flammen aus der Luft und vom Boden. Die Europäische Union schickt 4 Löschflugzeuge zur Unterstützung. Aus Barcelona, Julia Macher.
1: CSU-Chef Markus Söder rechnet damit, dass sich der Wirbel um die Kabinettsumbildung in Berlin rasch legen wird. Er sagte bei RTL-NTV, die Bundesregierung sei handlungsfähig und in den kommenden Tagen werde alles geregelt. Ähnlich äußerte sich Bundesforschungsministerin Dorothee Bär. Hintergrund ist die weiter offene Nachfolge von Verkehrsminister Patrick Schnieder, nachdem der zunächst vorgesehene Kandidat kurzfristig abgesagt hatte. Pakete, die schwerer sind als 23 Kilo, dürfen nicht mehr von einem Zusteller ausgeliefert werden. Das sollte von der Politik gesetzlich festgelegt werden, fordert der Logistikkonzern DHL. Diese Obergrenze nur für sich selbst will der Konzern aber nicht festlegen.
3: Schwere Pakete zu tragen ist schlecht für den Rücken, argumentiert DHL. Und Probleme damit seien der Grund für jede dritte Krankmeldung. Die Politik müsse sich dem Thema annehmen, weil DHL nicht mehr konkurrenzfähig sei, wenn die Regel nur intern eingeführt werden würde. Die Gewerkschaft Verdi stimmt zu und möchte 2 Zusteller sogar schon bei Paketen ab 20 Kilo. Andere Zustellunternehmen lehnen den Vorschlag ab und verweisen auf sowieso schon bestehenden Personalmangel oder drohende längere Lieferzeiten. Aus Berlin, Elisa Schuh.
1: Zum 150-jährigen Bestehen der Bayreuther Festspiele haben Intendantin Katharina Wagner und Bundeskanzler Friedrich Merz vor einem Rechtsruck in Politik und Gesellschaft gewarnt. Wagner sagte beim Festakt, angesichts der Verstrickung ihrer Familie in die NS-Zeit müsse Rassismus und der Verharmlosung der Geschichte klar widersprochen werden. Merz sprach sich für eine kritische Auseinandersetzung mit Richard Wagner und der Geschichte der Festspiele aus.
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5: Ja, wer es sommerlich heiß mag, der ist bei uns in der Region die nächsten Tage absolut richtig. Die Temperaturen klettern über 30 Grad und im Laufe der Woche sogar weit über 30 Grad. Sonne satt, Regen ist nicht in Sicht.
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2: Ja, wer es sommerlich heiß mag, der ist bei uns in der Region die nächsten Tage absolut richtig. Die Temperaturen klettern über 30 Grad und im Laufe der Woche sogar weit über 30 Grad. Sonne satt, Regen ist nicht in Sicht.
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2: Ich bin Tine Klima. Der Christopher Street Day in Berlin ist abgebrochen worden. Nach ersten Angaben der Polizei soll ein Fahrzeug mehrere Menschen am Tiergarten angefahren haben, sagte Florian Naht von der Polizei Berlin beim Kurznachrichtendienst X.
3: Mutmaßlich ist hier ein Fahrzeug in den Park eingefahren, hat mehrere Personen angefahren, dabei offensichtlich auch verletzt. Deshalb gibt es hier jetzt mehrere Patientenbehandlungen durch die Berliner Feuerwehr im Bereich des großen Tiergarten. Wir fahren mit starken Kräften nach möglichen Tatverdächtigen und melden uns, sobald uns weitere Informationen vorliegen.
2: Was genau passiert ist, wie viele Betroffene es gibt, ist noch unklar. Der Bereich wurde großräumig abgesperrt. In der CDU gibt es weiter Kritik am Umgang von Bundeskanzler Friedrich Merz mit Verkehrsminister Patrick Schnieder. Nach Ex-Kanzleramtschef Peter Altmaier hat sich jetzt Christian Bäumler geäußert. Er ist der Vizevorsitzende der christlich-demokratischen Arbeitnehmerschaft.
4: Die Abberufung von Schnieder erwecke den Eindruck von Willkür, sagte Bäumler dem Handelsblatt. Eine Bundesregierung sollte nicht wie ein Feudalkönigreich geführt werden. Das beschädige auch das Vertrauen der Menschen in die Demokratie. Merz wollte den Verkehrsminister eigentlich schon entlassen, weil der vorgesehene Nachfolger aber kurzfristig absagte, ist das noch nicht passiert. Nun droht eine Hängepartie. Ex-Kanzleramtschef Altmaier hatte gesagt, der Umgang mit Schnieder mache ihn betroffen und werde weder dessen Person noch seiner Leistung gerecht. Aus Berlin, Thomas Brockt.
2: Wegen der schweren Waldbrände sind in Frankreich und Spanien inzwischen mehr als eine Viertelmillion Menschen in Sicherheit gebracht worden. Allein im Südwesten Frankreichs mussten nach Behördenangaben rund 170.000 Menschen ihre Häuser verlassen. Frankreich verstärkt die Löscharbeiten mit zusätzlichen Soldaten und Löschflugzeugen. In Spanien wurden rund 60.000 Menschen evakuiert. Nach dem sprunghaften Anstieg der Ölpreise infolge des Irankriegs sieht das Deutsche Institut für Wirtschaftsforschung die Versorgung in Deutschland und Europa weiterhin stabil. Aktuell sei die Versorgung mit Rohöl- und Mineralölprodukten wie Benzin und Diesel weiterhin gesichert, sagte DIW-Ökonomin Franziska Holz der Deutschen Presseagentur. Weil Deutschland und Europa Öl aus vielen verschiedenen Quellen bezögen, sei nicht mit einem großflächigen Lieferausfall zu rechnen.
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5: Ja, wer es sommerlich heiß mag, der ist bei uns in der Region die nächsten Tage absolut richtig. Die Temperaturen klettern über 30 Grad und im Laufe der Woche sogar weit über 30 Grad. Sonne satt, Regen ist nicht in Sicht.
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1: Ja, wer es sommerlich heiß mag, der ist bei uns in der Region die nächsten Tage absolut richtig. Die Temperaturen klettern über 30 Grad und im Laufe der Woche sogar weit über 30 Grad. Sonne satt, Regen ist nicht in Sicht.
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1: Ich bin Tine Klimach. Am Rande des Christopher Street Day in Berlin ist ein Wasserlaster in eine Menschenmenge gefahren. Mindestens eine Person wurde dabei getötet. 14 weitere Menschen verletzt. Der CSD wurde daraufhin abgebrochen. Polizeisprecher Jörn Iflender sagte uns zum Tathergang.
2: Gegen 22 Uhr ist es so, dass heute nach ersten Ermittlungen hier ein Fahrzeug im Bereich der Linnéstraße in den Tiergarten gefahren ist und dabei mehrere Menschen verletzt hat. Und diese Menschen versorgen wir jetzt gerade hier gemeinsam mit der Berliner Feuerwehr. Und die Ermittlungen am Tatort, an dem Fahrzeug, was hier hinter uns im Tiergarten zum Stehen gekommen ist, an einem Baum, die laufen bereits. Und wir fahren auch im Umfeld hier mit Hochdruck nach möglichen Tatverdächtigen.
1: Berlins regierender Bürgermeister Kai Wegner spricht von einem Angriff auf unsere freie und weltoffene Gesellschaft. Nach einem friedlichen und bunten CSD wurde die Versammlung auf brutalste Art attackiert, teilte er mit. Die Waldbrände in Frankreich und Spanien haben eine Evakuierungswelle ausgelöst. Im Südwesten Frankreichs nahe Bordeaux wurden fast 170.000 Menschen evakuiert. Auch in Spanien mussten inzwischen rund 60.000 Menschen ihre Häuser verlassen.
3: In Bussen werden die Menschen aus dem Südosten der Region Madrid zu den Notunterkünften evakuiert. In einigen Ortschaften hat das Feuer auf die Häuser übergegriffen. Die spanische Regierung spricht von einer sehr komplexen Lage, die man bisher so noch nicht erlebt habe. Vor allem die kräftigen Windböen bereiten den Rettungskräften Sorgen. Mehr als 3000 Feuerwehrleute sind im Einsatz und bekämpfen die Flammen aus der Luft und vom Boden. Die Europäische Union schickt 4 Löschflugzeuge zur Unterstützung. Aus Barcelona, Julia Macher.
1: CSU-Chef Markus Söder rechnet damit, dass sich der Wirbel um die Kabinettsumbildung in Berlin rasch legen wird. Er sagte bei RTL-NTV, die Bundesregierung sei handlungsfähig und in den kommenden Tagen werde alles geregelt. Ähnlich äußerte sich Bundesforschungsministerin Dorothee Bär. Hintergrund ist die weiter offene Nachfolge von Verkehrsminister Patrick Schnieder, nachdem der zunächst vorgesehene Kandidat kurzfristig abgesagt hatte. Das Weiße Haus hat mit einem Song von Katy Perry einen TikTok-Clip unterlegt und damit den Superstar verärgert. Die US-Sängerin schrieb auf der Plattform X, sie sei entsetzt und wütend darüber, dass ihr Lied Fireworks als Hintergrundmusik für Aufnahmen von Militärschlägen verwendet worden sei. Sie habe dem nicht zugestimmt und sie wurde nicht gefragt. Sie billige das absolut nicht.
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5: Ja, wer es sommerlich heiß mag, der ist bei uns in der Region die nächsten Tage absolut richtig. Die Temperaturen klettern über 30 Grad und im Laufe der Woche sogar weit über 30 Grad. Sonne satt, Regen ist nicht in Sicht.
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1: Ja, wer es sommerlich heiß mag, der ist bei uns in der Region die nächsten Tage absolut richtig. Die Temperaturen klettern über 30 Grad und im Laufe der Woche sogar weit über 30 Grad. Sonne satt, Regen ist nicht in Sicht.
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1: Ich bin Tine Klima. Hunderttausende Menschen haben in Berlin den Christopher Street Day gefeiert. Gegen 22 Uhr endete das Fest abrupt. Ein Fahrzeug wurde in der Nähe des Potsdamer Platzes in eine Menschenmenge gelenkt. Mindestens eine Person ist ums Leben gekommen, wie die Polizei mitteilte. 16 weitere Menschen wurden verletzt. Timo Reim ist für uns direkt am Tiergarten.
2: Es ist ein riesengroßes Waldstück im Grunde hier in Berlin, der Berliner Tiergarten, wo das Ganze passiert ist. Ein weißer Transporter, vanartiges Auto, ist in diesen Tiergarten reingefahren und hat die Menschen erwischt und zum Teil getötet. Ich habe hier gerade mit Augenzeugen gesprochen, die das tatsächlich mitbekommen haben. Daneben in der Nähe waren, sie haben es nicht gesehen, aber gesagt, es gab einen lauten Knall und dann Schreie. Und plötzlich war auch schon Polizei da und hat den gesamten Tiergarten hier evakuiert und alle Menschen raus begleitet. Und sie selber sagen natürlich auch, der Schock sitzt tief.
1: Danke, Timo Reim. Die genauen Hintergründe sind noch unklar. Der mutmaßliche Täter ist noch auf der Flucht. Nach der Kabinettsumbildung bittet der designierte Gesundheitsminister Carsten Lindemann um Einarbeitungszeit. Er habe einen Höllenrespekt vor der neuen Aufgabe, sagte er in einem Instagram-Post. Vor einem Jahr hatte er selbst Zweifel an seiner Eignung geäußert, was jetzt Debatten auslöst.
3: Es gärt in der CDU. Der Umgang des Kanzlers mit Verkehrsminister Schnieder sorgt für Kritik auch in den eigenen Reihen. Von Willkür ist die Rede. Ex-Kanzleramtschef Altmaier äußerte sich betroffen und wütend. Merz will Schnieder entlassen, bekam vom vorgesehenen Nachfolger aber kurzfristig eine Absage. Für Diskussion sorgt auch die Personalie Lindemann. Der CDU-Generalsekretär hatte zum Start der Regierung noch gesagt, Minister sein sei nicht sein Ding. Nun soll er Gesundheitsminister werden, spricht von einer anderen Lage und traut sich das auch zu. Aus Berlin, Thomas Brockt.
1: Wegen der schweren Waldbrände sind in Frankreich und Spanien inzwischen mehr als 250.000 Menschen in Sicherheit gebracht worden. Allein im Südwesten Frankreichs mussten nach Behördenangaben rund 170.000 Menschen ihre Häuser verlassen. Eine der größten Evakuierungsaktionen in der Geschichte des Landes. Frankreich verstärkt die Löscharbeiten mit zusätzlichen Soldaten und Löschflugzeugen. In Spanien wurden rund 60.000 Menschen evakuiert. Zum Sport. Der deutsche Radprofi Pascal Ackermann ist auf der Königsetappe der Tour de France ausgestiegen. Ackermann war sichtlich enttäuscht nach seinem Tour aus. Es habe heute einfach nicht gereicht, sagte er im ZDF. Tags zuvor hatte er sich noch verletzt.
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5: Ja, wer es sommerlich heiß mag, der ist bei uns in der Region die nächsten Tage absolut richtig. Die Temperaturen klettern über 30 Grad und im Laufe der Woche sogar weit über 30 Grad. Sonne satt, Regen ist nicht in Sicht.
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